0: 50 Tage verlängert werden. Die Hisbollah äußerte sich bislang nicht. Die Waffenruhe war in den vergangenen Wochen von beiden Seiten immer wieder verletzt worden. Es soll auch eine weitere Gesprächsrunde zwischen Vertretern beider Seiten geben, unter Vermittlung der USA Anfang Juni. In Wien steigt am Abend das Finale des Eurovision Song Contests. Viel diskutiert wird bei diesem ESC erneut über die Teilnahme Israels. Wegen Israels Vorgehen im Gaza-Krieg boykottieren einige Länder sogar den ESC. Für Deutschland tritt Sarah Engels mit ihrem Frauenpower-Song Feuer an.
1: Feuer hat Deutschland dieses Jahr auf jeden Fall. Nicht nur im Titel. Sarah Engels will auf der Bühne für viel Frauenpower sorgen. Mit viel Pyro, Trickkleid, sexy Dance-Moves und sie schmeißt sich rücklings von der Bühne in die Arme ihrer Tänzerinnen. Das soll auch zeigen, dass sich Frauen gegenseitig auffangen können. Buchmacher sehen Deutschland allerdings eher hinten und der frühe deutsche Startplatz beim Finale als zweite ist eher ungünstig. Direkt vor Israel auch noch. Der israelische Sänger dürfte wegen der Gaza-Krieg-Debatten viel Aufmerksamkeit auf sich ziehen. Onni Torchau, Nachrichtenredaktion.
0: Manuel Neuer bleibt bis auf Weiteres bei Bayern München. Der Kapitän des Fußball-Bundesligisten verlängerte seinen Vertrag bis Mitte kommenden Jahres. Das gab der Verein am Abend bekannt. In den vergangenen Wochen und Monaten war immer mal wieder auch darüber spekuliert worden, ob Neuer mit seinen mittlerweile 40 Jahren für die anstehende Weltmeisterschaft nominiert wird.
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1: Ich bin Lea Matschulat. Die aktuelle Waffenruhe zwischen der pro-iranischen Hisbollah-Miliz im Libanon und Israel soll nach US-Angaben um 45 Tage verlängert werden. Das teilte ein Sprecher des US-Außenministeriums mit. Die Hisbollah hat sich bislang nicht geäußert.
2: Auf dem Papier herrscht Waffenruhe. Doch die Angriffe zwischen Israel und der Hisbollah gehen weiter. Besonders im Südlibanon greift das israelische Militär täglich auch aus der Luft an. Dort kommt es immer noch zu direkten Kämpfen mit der Hisbollah. Ob die Menschen im Libanon nun durch die Verlängerung der Waffenruhe etwas Schutz und Frieden finden können, ist also fraglich. Immerhin ist eine weitere Gesprächsrunde zwischen Vertretern Israels und dem Libanon Anfang Juni geplant. Die USA wollen weiter vermitteln. Bisher sind seit Anfang März im Libanon fast 3000 Menschen getötet worden. Tine Klimach, Nachrichtenredaktion.
1: Kanzler Merz hat mit US-Präsident Trump telefoniert und unter anderem über den Iran-Krieg gesprochen. Beide seien sich einig, dass der Iran an den Verhandlungstisch kommen müsse, schrieb Merz anschließend auf der Plattform X. Der Iran müsse die Straße von Hormuz öffnen und dürfe keine Nuklearwaffen besitzen. Russland und die Ukraine haben nach übereinstimmenden Angaben jeweils 205 Kriegsgefangene ausgetauscht. Wie der ukrainische Präsident Selenskyj mitteilte, sei dies der erste Schritt eines größeren Austausches von insgesamt 1000 Gefangenen auf jeder Seite.
3: Wir werden weiter um jeden kämpfen, der noch in Gefangenschaft ist, sagte der ukrainische Präsident Selenskyj. Der Austausch von jeweils 1000 Kriegsgefangenen war Teil einer Vereinbarung über eine dreitägige Waffenruhe. Die hatte US-Präsident Trump vermittelt. Sie schützte vor allem die Militärparade zum Weltkriegsgedenken in Moskau am 9. Mai. Weil der An- und Abtransport von Soldaten schwierig ist, wurden auch schon frühere größere Austausche in mehrere Etappen aufgeteilt. Aus Moskau, Katharina Schröder.
1: Vor einer Großdemonstration der rechten Szene heute in London hat die britische Regierung mehreren Rechtsextremen die Einreise untersagt. Auch dem AfD-Politiker Bistron soll die Einreise untersagt worden sein. Im vergangenen Jahr wurden bei der Großdemo der rechten Szene 100.000 Menschen mobilisiert und es kam zu Ausschreitungen.
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1: Ich bin Lea Matschulat. Die Waffenruhe zwischen der pro-iranischen Hisbollah-Miliz im Libanon und Israel soll dem US-Außenministerium zufolge um 45 Tage verlängert werden. Die Hisbollah äußerte sich bislang nicht. Die Waffenruhe war in den vergangenen Wochen von beiden Seiten mehrfach verletzt worden. Das US-Außenministerium kündigte außerdem eine weitere Gesprächsrunde zwischen Vertretern beider Seiten an für den 2. und 3. Juni unter Vermittlung der USA. Nach zuletzt ziemlich angespannten Beziehungen zwischen Deutschland und den USA haben Bundeskanzler Merz und US-Präsident Trump jetzt wieder miteinander telefoniert. Thema war vor allem der Iran-Krieg.
2: Ob Merz die Wogen etwas glätten konnte beim beleidigten US-Präsidenten ist offen. Die Mitteilung des Kanzlers auf der Plattform X nach dem Telefonat jedenfalls liest sich noch etwas steif. Merz schrieb, man sei sich einig, dass der Iran jetzt an den Verhandlungstisch kommen und die Straße von Hormuz öffnen müsse. Außerdem dürfe Teheran keine Nuklearwaffen besitzen. All diese Punkte hatte Merz allerdings nie öffentlich in Frage gestellt, wohl aber eine Strategie des US-Präsidenten, was diesen wiederum so erzürnte, dass er Merz persönlich angriff. Ein einziger Anruf in der Air Force One dürfte Trump kaum vollständig besänftigen. Thomas Bleskin, Nachrichtenredaktion.
1: Der Bund der Steuerzahler fordert eine Kürzung von Subventionen und Steuervergünstigungen um 10%. 5%, wie zuletzt von Unionsfraktionschef Spahn gefordert, reichten nicht aus. Das sagte Vereinspräsident Holznagel den Zeitungen der Mediengruppe Bayern. Und weiter, wir müssen 10% machen. Holznagel spricht sich außerdem für ein automatisches Auslaufen staatlicher Hilfen aus und plädiert dafür, die Zahl der Beamten und Beamtinnen in Deutschland zu halbieren. In der Fußball-Bundesliga steht heute der letzte Spieltag bevor. Das heißt, alle 9 Partien finden parallel ab 15.30 Uhr statt und das Saisonfinale hat es nochmal in sich.
3: Stuttgart, Hoffenheim und Leverkusen wollen den letzten Platz in der Champions League. Freiburg, Frankfurt und Augsburg fighten um den Conference League Platz. Und unten ist es völlig irre. Wolfsburg, Heidenheim und St. Pauli sind punktgleich. 2 steigen ab, einer geht in die Relegation. St. Pauli und Wolfsburg treffen auch noch aufeinander. Heidenheim spielt ab 15.30 Uhr gegen Mainz. Aus München, Justin Hamm.
1: Gefeiert wird auf jeden Fall in München. Für den ersten FC Bayern gibt es heute die Meisterschale.
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1: Ich bin Lea Matschulat. Der Bund der Steuerzahler fordert eine Kürzung von Subventionen und Steuervergünstigungen um 10%. 5%, wie zuletzt von Unionsfraktionschef Spahn gefordert, reichten nicht aus. Das sagte Vereinspräsident Holznagel den Zeitungen der Mediengruppe Bayern. Und weiter, wir müssen 10% machen. Holznagel spricht sich außerdem für ein automatisches Auslaufen staatlicher Hilfen aus und er plädiert dafür, die Zahl der Beamtinnen und Beamten in Deutschland zu halbieren. Die Waffenruhe zwischen der pro-iranischen Hisbollah-Miliz im Libanon und Israel soll dem US-Außenministerium zufolge um 45 Tage verlängert werden. Die Hisbollah äußerte sich bislang nicht.
2: Auf dem Papier herrscht Waffenruhe, doch die Angriffe zwischen Israel und der Hisbollah gehen weiter. Besonders im Südlibanon greift das israelische Militär täglich auch aus der Luft an. Dort kommt es immer noch zu direkten Kämpfen mit der Hisbollah. Ob die Menschen im Libanon nun durch die Verlängerung der Waffenruhe etwas Schutz und Frieden finden können, ist also fraglich. Immerhin ist eine weitere Gesprächsrunde zwischen Vertretern Israels und dem Libanon Anfang Juni geplant. Die USA wollen weitervermitteln. Tine Klimach, Nachrichtenredaktion.
1: Eurovision Song Contest Finale in Wien. Am Abend treten 25 Finalisten gegeneinander an. Für Deutschland geht Sarah Engels mit der Dance-Nummer Fire ins Rennen. Bei den Buchmachern hat sie wenig Chancen auf den Sieg. Als Favoriten gelten Länder wie Finnland, Griechenland und Australien. Australien darf seit Jahren als außereuropäischer Gast mitmachen. 5 Länder, darunter Spanien, boykottieren diesmal den Song Contest aus Protest gegen das Vorgehen Israels im Gazastreifen und gegen die ESC-Teilnahme Israels. In der Fußball-Bundesliga steht heute der letzte Spieltag bevor. Das heißt, alle 9 Partien finden parallel um 3:30 statt. Und das Saisonfinale hat es nochmal in sich.
3: Stuttgart, Hoffenheim und Leverkusen wollen den letzten Platz in der Champions League. Freiburg, Frankfurt und Augsburg fighten um den Conference League Platz. Und unten ist es völlig irre. Wolfsburg, Heidenheim und St. Pauli sind punktgleich. 2 steigen ab, 1 geht in die Relegation. St. Pauli und Wolfsburg treffen auch noch aufeinander. Heidenheim spielt ab 15.30 Uhr gegen Mainz. Aus München, Justin Hamm.
1: Gefeiert wird auf jeden Fall in München. Für den ersten FC Bayern gibt es heute die Meisterschale.
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0: Wunderschönen guten Morgen, RP1 hier. Schau mal aufs Wetter. Ja, heute an diesem Samstag, Quellwolken bilden sich, hört sich auch ein paar Schauer. Gerade so Eifel, Hunsrück, Westerwald. Rheintal in der Pfalz bleibt es überwiegend trocken. Bei Höchstwerten von 16 Grad in Speyer, 15 in Bingen, 12 in Niederoberstein. Down, Vulkaneifel, 11 Grad in höheren Lagen von Hunsrück, Eifel nur 10 Grad. Morgen am Sonntag auch freundlich erstmal, starten wir zumindest rein, mit längeren sonnigen Abschnitten. Im Tagesverlauf dann einzelne Quellwolken, aber auch sonst trocken bei 16 bis 19 Grad, in den höheren Lagen 13 Grad. Ja, und der Wochenstart wird eine Spur milder. Am Montag sind es dann schon 18 bis 20 Grad.
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2: Ich bin Diana Kramer. Die Bundestagsabgeordneten sollen ab Juli mehr Geld bekommen. Die Höhe ihrer Diäten ist an die Lohnentwicklung gekoppelt. Eine Mehrheit der Bürger lehnt das ab. 85% sind laut einer YouGov-Umfrage überzeugt, dass die Parlamentarier angesichts der Lage auf eine Anhebung verzichten sollten.
3: Normalerweise werden die Diäten jedes Jahr automatisch angepasst. In diesem Jahr wären das fast 500 Euro mehr zum 1. Juli auf rund 12.330 Euro pro Kopf und Monat, etwa die Hälfte davon steuerfrei. Bei 630 Abgeordneten im Bundestag macht die Erhöhung rund 3,7 Millionen Euro im Jahr aus. Ein falsches Signal in Zeiten, wo Verbraucher und Unternehmen einen harten Sparkurs fahren müssen, findet auch die Opposition im Bundestag. Sie fordert, die Erhöhung auszusetzen und den Automatismus ganz abzuschaffen. Tanja Wagner, Nachrichtenredaktion.
2: Die Waffenruhe zwischen der pro-iranischen Hisbollah-Miliz im Libanon und Israel soll dem US-Außenministerium zufolge um 45 Tage verlängert werden. Die Hisbollah äußerte sich zunächst nicht. Die Waffenruhe war in den vergangenen Wochen von beiden Seiten mehrfach verletzt worden. Das US-Außenministerium kündigte außerdem eine weitere Gesprächsrunde zwischen Vertretern beider Seiten für den 2. und 3. Juni an. In Wien steigt heute Abend das Finale des Eurovision Song Contest. Viel diskutiert wird erneut die Teilnahme Israels. Einige Länder boykottieren sogar den ESC. Für Deutschland tritt Sarah Engels mit ihrem Song Feuer an.
4: Feuer hat Deutschland dieses Jahr auf jeden Fall. Nicht nur im Titel. Sarah Engels will auf der Bühne für viel Frauenpower sorgen. Mit viel Pyro, Trickkleid, sexy Dance-Moves und sie schmeißt sich rücklings von der Bühne in die Arme ihrer Tänzerinnen. Das soll auch zeigen, dass sich Frauen gegenseitig auffangen können. Buchmacher sehen Deutschland allerdings eher hinten und der frühe deutsche Startplatz beim Finale als Zweite ist eher ungünstig. Direkt vor Israel auch noch. Der israelische Sänger dürfte wegen der Gaza-Krieg-Debatten viel Aufmerksamkeit auf sich ziehen. Onni Torchau, Nachrichtenredaktion.
2: Zum Fußball. Heute endet die Bundesliga-Saison. Zwischenschluss liegt St. Pauli, dem vorletzten Heidenheim und Wolfsburg. Auf dem Relegationsplatz bahnt sich ein Abstiegskrimi an. Alle drei Mannschaften haben 26 Punkte. Wolfsburg hat die bessere Tordifferenz. Zum Abstiegsgipfel empfängt St. Pauli heute Wolfsburg. Heidenheim empfängt Mainz. Anpfiff für alle Partien ist um 15.30 Uhr.
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0: 6:03, schönen guten Morgen. Lass mal gucken, wo geblitzt wird. Einen haben wir auf der A650 Bad Dürkheim Richtung Ludwigshafen zwischen Oggersheim Süd und Bruchwiesenstraße. Da sind 90 erlaubt und B9 Bonn Richtung Koblenz bei Andernach Hafen. Was ihr seht, das gerne zu uns. Eine WhatsApp an die 0800 8 dreimal die 62. Unterwegs euch eine gute Fahrt.
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0: Samstag haben wir es, sehr früh an einem Samstagmorgen des 16. Mai 2026, 6:03. Und so früh an einem Samstagmorgen, da beginne ich mir traditionell Fragen zu stellen. Ich frage mich, ob ich allein bin oder ob es Leben da draußen gibt. Dort in diesen frühen Weiten zwischen

zwischen Südpfalz und Köln. Ich frage mich, ob schon jemand mit mir wach ist oder ob das ganze Land noch schläft. Wenn ihr wach seid, kommt herein in den Club der Frühaufsteher. So früh an einem Samstagmorgen sind ja wirklich nur die also allerwenigsten wach und diese allerwenigsten rufen an. 0808 dreimal die 62. Wer ist so früh am Samstag schon wach? 0808 und dreimal die 62. Die

0: Einen schönen guten Morgen an diesem Samstag. Hier ist RPR1, hier ist der Club der Frühaufsteher und Frühaufsteherinnen hier bei uns im Land. Wer ist so früh schon auf den Beinen, ist die Frage der Stunde. Und ihr beantwortet diese Frage mit einem Anruf. 0800 8 3 mal die 62. Wer ist da jetzt bei mir?
1: Guten Morgen, hier der Rolf aus Ludwigshafen, Friesenheim.
0: Rolf, ich grüße dich. Na, was treibt dich in die Wahrheit?
1: Ich bin schon Arbeit, ich trage die Rheinpfalz aus Ludwigshafen, Friesenheim, die Tageszeitung.
0: Okay. Das seit machst 3 Uhr. Du zu Fuß oder wie machst du das?
1: Mit Fahrrad bin unterwegs.
0: Okay, und wie viele Stunden brauchst du da immer, wenn du schon so früh anfängst um 3 Uhr?
1: 2,5 Stunden ungefähr.
0: Okay, und dann legst du dich wieder hin?
1: Oder ist Samstag? Nein, ist Samstag, dann muss ich einkaufen gehen und von meiner Frau auf Friesenheimer Wochenmarkt. Und dann frische Erdbeeren holen für Erdbeerkuchen heute.
0: Sehr gut. Du bist pflichtbewusst, mein Lieber. Das ist gut.
1: Ja, danke schön.
0: Dann dir einen fantastischen Samstag und herzlich willkommen im Club der Frühaufsteher.
1: Dankeschön. Oh, liebe Grüße an RPR-Team und an alles RPR1-Zuschauer.
0: Das machen wir. Danke dir. Schönen Tag. Mach's gut. Tschüss.
1: Alle. Dein Tschüssi.
0: So. Und ihr? Seid ihr etwa auch jetzt um 6:12 schon auf den Beinen? Dann nehmt Kontakt auf, ruft an, kommt herein in den Club der Frühaufsteher. 0800 8 3 mal die 62. Wer ist schon wach? 0800 8 und 3 mal die 62.

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2: Guten Morgen, ich bin Max Niesner von der Evangelischen Kirche. Und mein Büro zieht gerade um. Und meine Kollegen auch. Komplett. 400 Leute, neue Räume, neues Gebäude. Und das heißt vor allem eins, aufräumen. Ich sitze an meinem Schreibtisch und ziehe alte Schubladen auf, die ich zum Teil noch nie angefasst habe. Da sind alte Notizen, Projekte, die noch nicht fertig geworden sind, Zettel mit Ideen, die nicht von mir sind. Und erst hebe ich alles hoch und denke, das brauche ich noch, könnte ja wichtig sein. Und dann merke ich, nö, ist es nicht. Ich fange an, auszusortieren, Stück für Stück. Und plötzlich wird der Tisch leer, klar, ruhig. Und ich merke, das macht was mit mir. In der Bibel steht, prüft alles und das Gute behaltet. Genau das passiert hier gerade. Ich halte Sachen fest, die längst durch sind. Aus Gewohnheit, aus Angst, was zu vergessen. Aber je mehr ich weggebe, desto leichter wird's. Ich sitze am Ende vor einem fast leeren Tisch und denk, krass, so fühlt sich das also an? Vielleicht gibt's bei euch auch so eine Schublade. Voll mit Dingen, die ihr längst nicht mehr braucht. Dann fangt einfach mal an. Manchmal entsteht genau dann Raum, wenn ich mich traue, loszulassen. Oder? Was meint ihr?
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17: Schönen guten Morgen. 6:30 haben wir es an diesem Samstag. Bitte macht langsam, Blitzer. A650 bei Dürkheim Richtung Ludwigshafen zwischen Oggersheim Süd und Bruchwiesenstraße. Da sind 90 erlaubt. Und B40 Mainz-Pariser Tor Richtung Alzey. Dann haben wir noch eine Gefahrenmeldung von der A565 Meckenheim Richtung Bonn zwischen Bonn-Auerberg und Bonn-Beuel. Da eine Plane auf der Fahrbahn. Was ihr seht, per WhatsApp auf die 0800 8 3 mal die 62. Gute Fahrt euch.
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0: 7 Minuten nach 6:30. Hier ist RPR1, hier ist der Club. Der Frühaufsteher am frühen Samstagmorgen sind die allerwenigsten wach und diese allerwenigsten rufen hier an. 0800 8 3 mal die 62, wer ist bei mir?
1: Und einen wunderschönen guten Morgen, hier ist der Rainer.
0: Rainer, na, was treibt dich so früh schon in die Wachheit?
1: Ich lebe mit meinem Hund auf einem Segelkatamaran im Mittelmeer und wir werden heute Morgen das Boot verlegen und deswegen stehen wir schon so früh auf.
0: Haben wir nicht schon mal die Ehre miteinander gehabt?
1: Ja, schon zweimal.
0: Ja, wollte gerade sagen, also ich hab wirklich nur einen Anrufer, der auf dem Katamaran im Mittelmeer lebt. Das ist jetzt nicht so alltäglich. Ja, wow.
1: Genau, das nicht.
0: Ja, wie ist dir ergangen die letzten Monate?
1: Boah, ich habe viel erlebt. Schöne Sachen, auch unschöne Sachen. Mit Gett gerissen, mit Boot, was bei mir reingefahren ist, wo der Anker durchgerutscht ist, wo ich 6 Wochen in der Werft lag und all solche Dinge. Jetzt letzte Nacht hatten wir einen ziemlichen Sturm, aber ich liege hier sehr geschützt auf Menorca in einer Bucht. Und der Anker hat gut gehalten bei mir zumindest. Das hat hier einige Boote durchgerüttelt. Aber das ist halt, wenn du ein Charterboot hast oder nicht oft vor Anker gehst, ne, viele sind ja, dass sie dann in der Marina die Nacht verbringen. Und ich gehe eigentlich gar nicht, also ich fahre in die Marina, um meine Tanks zu füllen. Ansonsten liege ich grundsätzlich draußen vor Anker, irgendwo in der Bucht oder am Strand.
0: Aber wenn es dann ein bisschen so stürmisch ist und so, also du bleibst mit dem Boot doch, auch wenn du vor Anker liegst, nicht felsenfest wie geparkt mit dem Auto an der Stelle, oder? So ein bisschen...
1: Nee, an der Stelle nicht. Also der Anker sollte schon an der Stelle bleiben und du drehst dich dann um den Anker in dem Radius, sag ich mal, wie lang deine Kette ist und wie lang dein Boot ist. Ne? Und
0: ah ja,
1: das musst
0: okay.
1: du dann so ein bisschen ausrechnen. Ob das dann ausreicht, dass der Nächste, der neben dir liegt, der sich vielleicht ein bisschen langsamer dreht, dann nicht in dein Boot dreht. Ne?
0: Okay, musst du dann ab und zu mal nachts mal ein Auge rauswerfen, also
1: jede
0: Ankerwache?
1: Stunde. Jede Stunde. Jede Stunde, ich stelle mir den Wecker, wenn wir so eine Wetterlage haben, stelle ich mir den Wecker auf jede halbe Stunde.
0: Oh, ist ja dann auch eine harte Nacht. Da denkt man immer, es ist das romantisch schönste Leben, aber es ist eben auch ein bisschen Plackerei mit dabei, auf so einem Katamaran im Mittelmeer.
1: Also ich sage mal, das, was die Leute unter Champagnersegeln verstehen, wir posten natürlich immer nur die schönen Dinge, aber glaubt mir, von 100, denen ich das sagen würde, würden vielleicht 98 sagen, das mache ich auf gar keinen Fall.
0: Dann danke dir für deinen Anruf und dir einen fantastischen Samstag heute, ja?
1: Das wünsche ich euch auch und lieben Gruß an alle.
0: Danke, bis zum nächsten Mal, mein Lieber. Tschüss.

0: Einen schönen guten Morgen, 14 Minuten vor 7 haben wir es. Hier ist RBR1 am Samstag, der 16. Mai. Hier ist der Club, der Frühaufsteher. So früh am Samstagmorgen sind die wenigsten wach und diese wenigen rufen an. 0800 8 3 mal die 62, wer ist bei mir?
1: Guten Morgen, hier ist die Gudrun aus Hochfreier.
0: Gudrun,
1: grüße dich.
0: Aus der Westpfalz, ich grüße dich. Unterwegs schon so früh, höre ich ein bisschen Rauschen im Hintergrund.
1: Natürlich, ich bin LKW-Fahrerin.
0: Ah, wow, okay. Und was ist heute deine Mission, was machst du?
1: Ich fahre von Schwetzingen, Firma Decathlon, ich hoffe, dass es jetzt keine Schleichwerbung ist, in die Decathlon-Filiale nach Nürnberg.
0: Ja, gibt ja noch andere. Gibt ja auch noch andere Sportfilialen, Intersport und die ganzen anderen Sportdinge. So, jetzt haben wir es nochmal ausgeglichen. Ah ja, okay, das heißt, fährst du immer für die oder machst du wer gerade?
1: Nein. Ich habe gerade den Auftrag am Samstag und dann wird er gemacht.
0: Okay. Und ist das für dich ein schöner Job?
1: Ja, natürlich.
0: Gut.
1: Natürlich. Hat alles seine Vor- und seine Nachteile.
0: Okay. Wie lange fährst du schon LKW?
1: Schon über 30 Jahre.
0: Wow, okay. Und das ist ja vor 30 Jahren, muss man dazu sagen. Ich meine, ich finde es heute schon, ist es auch, ne, Bus- oder LKW-Fahrerinnen gibt es ja wirklich immer mehr. Aber ich glaube, vor 30 Jahren, in den 90ern, da war das noch ein bisschen anders, oder?
1: Schöner.
0: Warum?
1: Viel schöner.
0: Echt, warum?
1: Ja, die Leute waren freundlicher. Es war anders und es war kollegialer.
0: Okay. Das tut mir leid. Dann gebe ich dir von unserer Seite aus jetzt mal ein Dankeschön, für dass du da die Waren jeden Tag für uns auf den Straßen rumfährst, weil wir brauchen die ja am Ende. Und ja, rücksichtsvolle Menschen und eine gute Fahrt wünsche ich dir heute.
1: Alles klar, Dankeschön. Schöne Zeit und schönes Wochenende an alle.
0: Dir auch, meine Liebe. Tschüss.
1: Tschüss.

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1: Schönen guten Morgen. Schauen wir aufs Wetter noch gemeinsam. Heute ein paar Quellwolken und auch ein paar kurze Schauer, gerade so über Eifel, Hunsrück, Westerwald. Im Rheintal und der Pfalz bleibt es aber überwiegend trocken. Ein bisschen Wind weht bei 16 Grad in Speyer, 15 am Rhein in Bingen. Idar-Oberstein 12 Grad, Daun in der Vulkaneifel 11 Grad. In den höheren Lagen von Hunsrück und Eifel 10 Grad. Morgen der Sonntag, der sieht eigentlich überwiegend freundlich aus. Gibt es auch längere sonnige Abschnitte. Im Tagesverlauf ziehen auch ein paar Quellwolken auf, bleibt aber die meiste Zeit trocken. 16 bis 19 Grad, in den Hochlagen 13 Grad. Ja, und zum Wochenstart dann wieder eine Spur milder. Am Montag schon über 18 oder knapp 20 Grad. Die Sonne kommt raus und bis zur Wochenmitte dann wieder richtig schön.
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3: Ich bin Diana Kramer. Der Bund der Steuerzahler fordert eine Kürzung von Subventionen und Steuervergünstigungen um 10%. 5%, wie zuletzt von Unionsfraktionschef Jens Spahn gefordert, reichen nicht aus, sagte Vereinspräsident Rainer Holznagel der Mediengruppe Bayern. Holznagel spricht sich außerdem für ein automatisches Auslaufen staatlicher Hilfen aus und plädiert dafür, die Zahl der Beamten in Deutschland zu halbieren. Die aktuell geltende Waffenruhe zwischen der pro-iranischen Hisbollah-Miliz im Libanon und Israel soll nach US-Angaben um 45 Tage verlängert werden. Das teilte das US-Außenministerium mit.
4: Auf dem Papier herrscht Waffenruhe. Doch die Angriffe zwischen Israel und der Hisbollah gehen weiter. Besonders im Südlibanon greift das israelische Militär täglich auch aus der Luft an. Dort kommt es immer noch zu direkten Kämpfen mit der Hisbollah. Ob die Menschen im Libanon nun durch die Verlängerung der Waffenruhe etwas Schutz und Frieden finden können, ist also fraglich. Immerhin ist eine weitere Gesprächsrunde zwischen Vertretern Israels und dem Libanon Anfang Juni geplant. Die USA wollen weitervermitteln. Bisher sind seit Anfang März im Libanon fast 3000 Menschen getötet worden. Tine Klimach, Redaktion.
3: Eine deutliche Mehrheit der Bürger in Deutschland spricht sich gegen eine Erhöhung der Diäten der 630 Bundestagsabgeordneten in diesem Jahr aus. Laut einer YouGov-Umfrage für die dpa sind 85% der Ansicht, die Abgeordneten sollten angesichts der aktuellen Lage darauf verzichten. Zum 1. Juli sollen die Diäten um 497 Euro steigen auf rund 12.330 Euro. Das ergibt sich aus einem Mechanismus im Abgeordnetengesetz, wonach die Anpassung der Bezüge an die Entwicklung der Durchschnittslöhne gekoppelt ist. Zum Fußball. 9 Spiele parallel, Hochspannung im Abstiegskampf und im Rennen um die europäischen Plätze. Heute steht der letzte Spieltag der Bundesliga-Saison an.
5: Stuttgart, Hoffenheim und Leverkusen wollen den letzten Platz in der Champions League. Freiburg, Frankfurt und Augsburg fighten um den Conference League-Platz. Und unten ist es völlig irre. Wolfsburg, Heidenheim und St. Pauli sind punktgleich. 2 steigen ab, einer geht in die Relegation. St. Pauli und Wolfsburg treffen auch noch aufeinander. Heidenheim spielt gegen Mainz. Gefeiert wird definitiv in München. Der FC Bayern bekommt nach seinem Spiel gegen Köln die Meisterschale überreicht. Aus München, Justin Hamm.
3: Anpfiff für alle Partien ist heute um 15.30 Uhr.
1: 7:03, schönen guten Morgen auf den Straßen, bitte langsam machen Blitzer. A63 Kaiserslautern Richtung Mainz, im Kreuz Mainz-Süd, da sind 100 erlaubt. Und B40 Mainz-Pariser Tor Richtung Alzey steht auch einer. Die Staus- und Gefahrenmeldungen. A1 Saarbrücken Richtung Trier in Höhe Nonnweiler-Braunshausen, da gab es einen Unfall. A565 Meckenheim Richtung Bonn, zwischen Bonn-Auerberg und Bonn-Beuel, eine Plane auf der Fahrbahn. Und B41 Bad Sobernheim Richtung Saarbrücken, zwischen Meckenbach und in Kirn und Idar-Oberstein, Gegenstände auf der Fahrbahn. Was ihr seht, per WhatsApp gern zu uns, 0800 8 3 x die 62.
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1: Es ist Samstag, es ist noch sehr früh. Einige von euch genießen gerade so die ersten Momente des Tages, während alle im Haus noch friedlich schlummern, ja sogar das ganze Land zum großen Teil noch schläft, sind wir schon wach. Atmen tief ein und wieder aus und sind die Wächter über diese Ruhe. Vielleicht trinkt ihr das erste Heißgetränk des Tages, eine Tasse Kaffee oder Tee, und wir servieren euch den Soundtrack zu diesem besonderen Moment des Tages mit Michael Schulte, Afterlife. Ich bin Tobias Gebhardt. Ihr hört RB1 am Samstag.

10 nach 7 haben wir es. Hier ist RPA 1 am Samstag. Ja, und die Woche stand er noch in Bad Ems auf der Bühne. Ja, und jetzt wieder im Radio. Kamerad mit Hug Yourself am Samstagmorgen.

0: Berlin. Take my breath away. 17 Minuten nach 7 am Was hier ist RP1 am Samstagmorgen. Ja, das Wetter. Das ist natürlich interessant. Für die Wochenendplanung und überhaupt jetzt, wo es die ganze Woche so wechselhaft war, fragen wir uns natürlich, wie es am Wochenende weitergeht. RP1 Diplom-Meteorologe Dominik Jung, wie wird's heute?
1: Ja, auch heute bleibt es überwiegend bewölkt. Mal scheint die Sonne, aber mal ziehen eben auch Schauer und kurz Gewitter vorüber. Die Gewitter und die Schauer meist so Richtung Hunsrück, Eifel, Pfälzerwald, Westerwald. Aber auch in Rheinhessen, da können sich mal ein paar Schauer verirren. Es bleibt auch weiterhin recht kühl für die Jahreszeit. Und insgesamt ist es mehr herbstlich als frühlingshaft. Und diese Wetterlage bleibt uns auch morgen anfangs noch erhalten. Aber ich habe auch gute Nachrichten. Es wird dann langsam freundlicher. Zur Mittags- und Nachmittagszeit scheint öfters die Sonne. Und dann ist es eigentlich ein ganz schöner Sonntag.
0: Das klingt doch gut. Allgemein, wie kann man von nächster Woche reden? Wie wird's da?
1: Ja, also auch da habe ich eher gute Nachrichten. Die Windrichtung dreht im Verlauf der nächsten Woche von nördlichen Richtungen auf südliche Richtung. Und das heißt eben, da kommen wärmere Luftmassen zu uns nach Rheinland-Pfalz geströmt. Und dabei wird es im Grunde Tag zu Tag etwas wärmer. Die Temperaturen steigen an und dann kommt ja auch schon das Pfingstwochenende. Ja, und da sehe ich auf den Wettermodellen Temperaturen so um die 23, 24 Grad, vielleicht auch knapp 25 Grad in der Südpfalz. Viel Sonnenschein, ein paar Schauer und kurze Gewitter sind da drin nachmittags, aber insgesamt doch deutlich wärmer und schöner als die vergangenen Tage.
0: Freuen wir uns. Dankeschön, Dominik Jung. Hier Teddy Swims jetzt mit Bad Dreams. Gleich 20 nach 7. Guten Morgen am Samstag hier bei RP1. Ich bin Tobias Gebhardt.

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14: Einen schönen guten Morgen, gleich 7:30. Hier ist RPR 1 mit den Nachrichten.
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15: Mit Denise Proschek, guten Morgen. Neue Ziele für Wanderer in Rheinhessen. Heute um 10 wird bei Offenheim nahe Alzey die neue Hiveltour Vorholz eröffnet. Damit hat die Region jetzt 14 zertifizierte Hügeltouren im Angebot. 5 davon sind neu. Silke Guttandin von der Rheinhessen-Touristik.
16: Da geht es um einheitliche Beschilderungen, um Wegestrecken, die jetzt naturnahe Wege in den Vordergrund stellen. Für uns auch wichtig, weil wir wollen ja den Wanderern eben einen schönen Einblick geben.
15: In Bitburg werden morgen 7 Weltkriegsbomben entschärft. 300 Meter rund um den Fundort am Messenweg müssen Anwohner bis 9 ihre Häuser verlassen. Die Entschärfungen beginnen dann um 11. Die Stadthalle ist als Anlaufstelle geöffnet. Für Mainz 05 und den 1. FC Kaiserslautern steht an diesem Wochenende das letzte Saisonspiel an. Für unsere beiden Teams geht's aber um nichts mehr. RPR1-Reporter Thomas Stüber.
17: Mainz 05 ist heute zu Gast in Heidenheim. Die müssen gewinnen, um überhaupt noch eine Chance auf den Relegationsplatz zu haben. Bei einem Mainzer Sieg oder einem Unentschieden steigt Heidenheim definitiv ab. Anstoß ist heute um 15.30 Uhr. Morgen geht's für den 1. FC Kaiserslautern in der 2. Liga nach Magdeburg. Für die reicht aber dann schon ein Unentschieden. Entschieden für den Klassenerhalt. Anstoß morgen um 15.30 Uhr.
14: Guten Morgen. Wir schauen gemeinsam kurz auf die Straßen. Blitzer haben wir gesehen. B50 Morbach Richtung Wittlich bei Longkamp, da sind 80 erlaubt. Und A60 Mainz Richtung Bingen vor Mainz-Gonsenheim, da Tempo 100. Die Staus- und Gefahrenmeldungen, Vorsicht A1, Saarbrücken Richtung Trier, Höhe Nonnweiler-Braunshausen, da eine Unfallstelle, inzwischen aber geräumt. Keine Verkehrsbehinderung mehr, trotzdem nochmal aufpassen, dass nicht nochmal was passiert. Und die A61 Koblenz Richtung Ludwigshafen, zwischen Rastplatz Haugsberg und Gundersheim, da eine Plane auf dem Standstreifen. Was ihr seht, zu uns per WhatsApp 0800 8 3x die 62. Gute Fahrt euch unterwegs.
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0: Es ist wieder Mittwoch, das heißt, ihr fragt, der Rocker antwortet. Und hier die Frage.
2: Hi Rocker, hier ist Lea aus Altenkirchen. Ich habe eine Frage, und zwar, wenn du heute Kanzler wärst, welches Gesetz würdest du dann erlassen?
0: Hallo Lea. Ja, wenn ich heute Kanzler wäre, welches Gesetz würde ich erlassen? Das wäre ja erstmal gar nicht so einfach, denn in Deutschland kann man gar nicht einfach so ein Gesetz erlassen. Aber tun wir mal so, als ob ich König von Deutschland wäre. Erstmal würde ich Femizide rechtlich so stellen, dass es Mord wäre, denn das ist es auch. Dann würde ich ein Tempolimit von 130 einführen. Er hat eh die ganze Welt, warum nicht wir? Würde uns alles total entspannen, außer natürlich Diesel-Dieter und Benzin-Bernd, aber damit musst du als König dann halt leben. Außerdem würde ich alles dran setzen, dass wir endlich energieautark wären, also Solar, Biomasse und Windkraft ausbauen, dass die Schwarte knackt. Was ich auch machen würde, wäre eine Vermögensteuer einführen und die Beitragsbemessungsgrenze abschaffen, auch wenn ich mir damit selber ins Knie schieße würde. Und ich würde einen Dummheitsparagrafen einführen, der die Strafe wegen Dummheit erhöht. Und ganz wichtig, alle Veranstalter sind verpflichtet, meine Band zu Bumchucks für jedes Festival anzufragen. Das fände ich total geil und da hätte ich ja was davon. Weil, wenn man schon mal König ist, muss ja für einen selber auch was rausspringen. Und ich würde Altenkirchen in Leerkirchen umbenennen, damit du auch was von hättest. Weil ich bin ja ein guter König, verstehst du? Weine kenn dich, weine.
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7: Schönen guten Morgen. Kurz vor 8 haben wir es, schauen wir gemeinsam aufs Wetter heute für diesen Samstag und natürlich auch allgemein fürs gesamte Wochenende. Ja, also heute auf jeden Fall ein durchwachsener Tag. Quellwolken, ein paar Schauer kommen auch runter, gerade so über Eifel, Hunsrück, Westerwald, im Rheintal und der Pfalz. Bleibt überwiegend trocken. Ja, und bei Temperaturen von 16 Grad in Speyer, 15 Grad in Bingen, 12 Grad in den Oberstein und 11 Grad in der Vulkaneifel und sogar in den Hochlagen von Hunsrück und Eifel nur 10 Grad. Morgen, der Sonntag, erstmal startet er überwiegend freundlich, gibt es auch längere sonnige Abschnitte. Im Tagesverlauf gibt es dann wieder Quellwolken, bleibt aber meist trocken bei 16 bis 19 Grad.

0: Anna Kramer. Die Bundestagsabgeordneten sollen ab Juli mehr Geld bekommen. Die Höhe ihrer Diäten ist an die Lohnentwicklung gekoppelt. Eine Mehrheit der Bürger lehnt das ab. In einer YouGov-Umfrage sagten 85%, dass die Parlamentarier angesichts der aktuellen Lage auf eine Anhebung verzichten sollten.
1: Normalerweise werden die Diäten jedes Jahr automatisch angepasst. In diesem Jahr wären das fast 500 Euro mehr zum 1. Juli auf rund 12.330 Euro pro Kopf und Monat. Etwa die Hälfte davon steuerfrei. Bei 630 Abgeordneten im Bundestag macht die Erhöhung rund 3,7 Millionen Euro im Jahr aus. Ein falsches Signal in Zeiten, wo Verbraucher und Unternehmen einen harten Sparkurs fahren müssen, findet auch die Opposition im Bundestag. Sie fordert, die Erhöhung auszusetzen und den Automatismus ganz abzuschaffen. Tanja Wagner, Nachrichtenredaktion.
0: US-Präsident Donald Trump sieht eine Entscheidung über weitere Waffenverkäufe an Taiwan als effektives Druckmittel gegenüber Peking. Es hänge von China ab, sagte Trump dem Sender Fox News und sprach von einem guten Mittel für Verhandlungen. Schon während seines Rückflugs aus Peking hatte Trump angekündigt, in nächster Zeit eine Entscheidung zu treffen. Genau davor hatte China, das Taiwan für sich beansprucht, gewarnt. In Wien steigt am Abend das Finale des Eurovision Song Contests. Viel diskutiert wird erneut über die Teilnahme Israels. Einige Länder boykottieren sogar den ESC. Für Deutschland tritt Sarah Engels mit ihrem Song Feuer an.
2: Feuer hat Deutschland dieses Jahr auf jeden Fall. Nicht nur im Titel. Sarah Engels will auf der Bühne für viel Frauenpower sorgen. Mit viel Pyro, Trickkleid, sexy Dance-Moves und sie schmeißt sich rücklings von der Bühne in die Arme ihrer Tänzerinnen. Das soll auch zeigen, dass sich Frauen gegenseitig auffangen können. Buchmacher sehen Deutschland allerdings eher hinten und der frühe deutsche Startplatz beim Finale als Zweite ist eher ungünstig. Direkt vor Israel auch noch. Der israelische Sänger dürfte wegen der Gaza-Krieg-Debatten viel Aufmerksamkeit auf sich ziehen. Ronny Tochau, Nachrichtenredaktion.
0: Zum Fußball. Heute endet die Bundesliga-Saison. Zwischen Schlusslicht St. Pauli, Heidenheim und Wolfsburg auf dem Relegationsplatz bahnt sich ein Abstiegskrimi an. Alle drei haben 26 Punkte, Wolfsburg die bessere Tordifferenz. St. Pauli und Wolfsburg treffen direkt aufeinander, Heidenheim empfängt Mainz. Anpfiff aller Partien heute ist um 15.30 Uhr.
3: Schönen guten Morgen. 2 Minuten nach 8 haben wir es. Blitzer haben wir. Einen auf der A650 bei Dürkheim Richtung Ludwigshafen zwischen Oggersheim Süd und Bruchwiesenstraße. Da sind 90 erlaubt. Und A3 Frankfurt Richtung Köln bei Montabaur. Hier Tempo 100. Was ihr seht, das per WhatsApp auf die 0800 8 3x die 62. Gute Fahrt bei euch unterwegs.
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3: 2 Minuten nach 8. Einen wunderbaren guten Morgen an diesem Samstag. Hier ist RPR 1. Ich bin Tobias Gebhardt.

Wunderschönen guten Samstagmorgen. 11 Minuten nach 8 haben wir es. Das ist der 16. Mai. Es sind noch ein paar Wochen. Dann geht's los mit der Weltmeisterschaft 2026. Und vor 16 Jahren war dieser Song unser Song für Afrika. Kanan mit Waving Flag.

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0: 15 Minuten nach 8 haben wir es. Schönen guten Morgen an diesem Samstag. Und wir können nur einfach sagen, es war die Woche der Wahnsinn.
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0: Ihr habt euch eingeladen in der RBR1-App und eingetragen auf die Gästeliste jetzt für Kamrad in Bad Ems. Und was sollen wir sagen? Es war fantastisch und ihr wart begeistert.
2: You got me so high, got me so high.
3: Es war unbeschreiblich, vor allen Dingen in diesem Rahmen dann sowas erleben zu dürfen. Also ein ganz besonderer Moment.
4: Einfach überwältigen. Man kommt gar nicht raus aus dem Staunen.
3: So viel geklatscht habe ich, glaube ich, noch bei keinem Konzert.
5: Sogar die alte Oma ist richtig begeistert.
6: It feels so good, it feels so good.
7: Total nahbarer Künstler, auch so mitten in der Menschenmenge, sodass man ihn ja zum Anfassen nah hatte.
3: Man hat gedacht, man sitzt zusammen mit ihm im Wohnzimmer und kann es genießen.
8: Ich muss sagen, ich bin wirklich geflasht von dem Kerl.
9: Voll sympathisch, also als wenn man schon Ewigkeit kennen würde.
3: Ich fand's richtig cool, mein erstes Konzert. Für uns war es irgendwie so ein kleines Comeback, weil wir haben uns bei Music Made in Germany kennen und lieben gelernt als Freunde. Und deswegen war das für uns jetzt so ein tolles Ereignis auf jeden Fall.
0: Ja, das war's auf jeden Fall. Ihr könnt auch nochmal auf unserer RP1 Instagram-Seite den Abend zumindest in Form von Video miterleben. Und jetzt auch in einer Live-Version von Kamrad Feel Alive mithören. Hier ist er bei RP1.

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0: Einen schönen guten Morgen. 8:30 haben wir es. Hier ist RP1 mit den Nachrichten.
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2: Mit Denise Proschek, guten Morgen. Neue Ziele für Wanderer in Rheinhessen. Heute um 10 wird bei Offenheim nahe Alzey die neue Hebeltour Vorholz eröffnet. Damit hat die Region jetzt 14 zertifizierte Hügeltouren im Angebot. 5 davon sind neu. Silke Guttandin von der Rheinhessen-Touristik.
3: Da geht es um einheitliche Beschilderungen, um Wegestrecken, die jetzt naturnahe Wege in den Vordergrund stellen. Für uns auch wichtig, weil wir wollen ja den Wanderern eben einen schönen Einblick geben.
2: In Bitburg werden morgen 7 Weltkriegsbomben entschärft. 300 Meter rund um den Fundort am Messenweg müssen Anwohner bis 9 ihre Häuser verlassen. Die Entschärfungen beginnen dann um 11. Die Stadthalle ist als Anlaufstelle geöffnet. Für Mainz 05 und den 1. FC Kaiserslautern steht an diesem Wochenende das letzte Saisonspiel an. Für unsere beiden Teams geht's aber um nichts mehr. RPR1-Reporter Thomas Stüber.
4: Mainz 05 ist heute zu Gast in Heidenheim. Die müssen gewinnen, um überhaupt noch eine Chance auf den Relegationsplatz zu haben. Bei einem Mainzer Sieg oder einem Unentschieden steigt Heidenheim definitiv ab. Anstoß ist heute um 15.30 Uhr. Morgen geht's für den 1. FC Kaiserslautern in der 2. Liga nach Magdeburg. Für die reicht aber dann schon ein Unentschieden. Entschieden für den Klassenerhalt. Anstoß morgen um 15.30 Uhr.
0: Schönen guten Morgen. Kurz nach 8:30 haben wir es. Hier ist RP1. Blitzer haben wir. A63, Kaiserslautern Richtung Mainz im Kreuz Mainz Süd. Da sind 100 erlaubt. Und B9 Bonn Richtung Koblenz bei Andernach Hafen. Was ihr seht, gern zu uns. 0800 8, 3 mal die 62. Gute Fahrt.
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8 Minuten nach 8:30 haben wir Style the White Flag, zeitloser Klassiker hier bei RP1 am Samstagmorgen. Und jetzt zu einem TikTok-Phänomen. Er hat sich von TikTok in die Radiowelt gesungen. Hier ist Alex White.

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1: Samstag sind wir mit RPR 1 on Tour. Heute bei einer Neueröffnung in der Trierer Fußgängerzone. RPR 1 Reporter Chris Schmidt.
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1: Hier ist RPR1 kurz vor 9 am Samstag. R.E.M. gleich noch mit The One I Love, ein Song unseres Lebens. Ah, ist perfekt für den Samstagmorgen am Frühstückstisch. Und erstes, das war's von heute. Pick up RP1, der beste Musikmix für Rheinland-Pfalz. Bekommt ihr alles hier gleich um kurz nach 9.
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1: Guten Morgen. Schau mal aufs Wetter, was uns heute an diesem Samstag bevorsteht. Also grundsätzlich kann man sagen, weitgehend zumindest trocken. Einige Quellwolken. Es gibt ein paar kurze Schauer, besonders so über Eifel, Hunsrück, Westerwald, im Rheintal und der Pfalz, aber eben überwiegend kein Regen, der runterkommt. Die Temperaturen 16 Grad in Speyer, Bingen am Rhein 15 Grad, 12 Grad in Idar-Oberstein. Down in der Vulkaneifel werden es 11 Grad und in höheren Lagen von Hunsrück und Eifel 10 Grad. Morgen der Sonntag, der startet dann erstmal überwiegend freundlich. Längere sonnige Abschnitte sind auch mit dabei im Tagesverlauf, aber auch hier wieder Quellwolken mit dabei, aber auch hier meist trocken bei Höchstwerten von 16 bis 19 Grad. In den höheren Lagen eher 13 Grad und die neue Woche dann am Montag startet nochmal deutlich milder. Montag 18 bis 20 Grad und die Sonne ist auch wieder mit dabei.
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10: Ich bin Diana Kramer. Der Bund der Steuerzahler fordert eine Kürzung von Subventionen und Steuervergünstigungen um 10%. 5% würden nicht reichen, sagte Vereinspräsident Rainer Holznagel den Zeitungen der Mediengruppe Bayern.
11: Der Vorschlag, alle Subventionen und Steuervergünstigungen um 5%

0: gebe der Staat dafür jährlich 40 bis 50 Milliarden Euro aus. Aus Berlin, Dirk Zeitler.
1: Eine deutliche Mehrheit der Bürger in Deutschland spricht sich gegen eine Erhöhung der Diäten der 630 Bundestagsabgeordneten in diesem Jahr aus. Laut einer YouGov-Umfrage für die dpa sind 85% der Ansicht, die Abgeordneten sollten angesichts der aktuellen Lage auf eine Anhebung verzichten. Zum 1. Juli sollen die Diäten um 497 Euro steigen auf rund 12.330 Euro. Dafür gibt es einen Mechanismus im Abgeordnetengesetz, wonach die Anpassung der Bezüge an die Lohnentwicklung gekoppelt ist. Handelt es sich bei dem toten Wal vor der dänischen Küste um Ostseewal Timmy? Eine Tierärztin, die an der privaten Transportaktion in die Nordsee Anfang Mai beteiligt war, ist nach Arnholt gereist und hat den Walkadaver inspiziert. Das habe allerdings keine Klarheit gebracht, teilte Mecklenburg-Vorpommerns Umweltminister Till Backhaus mit. Heute sollen weitere Untersuchungen folgen. Neben Gewebeproben soll ein Abgleich der Schwanzflosse bei der Identifizierung des Wals helfen. Zum Fußball. 9 Spiele parallel. Spannung im Abstiegskampf und im Rennen um die europäischen Plätze. Heute steht der letzte Spieltag der Bundesliga-Saison an.
2: Stuttgart, Hoffenheim und Leverkusen wollen den letzten Platz in der Champions League. Freiburg, Frankfurt und Augsburg fighten um den Conference League Platz. Und unten ist es völlig irre. Wolfsburg, Heidenheim und St. Pauli sind punktgleich. 2 steigen ab, einer geht in die Relegation. St. Pauli und Wolfsburg treffen auch noch aufeinander. Heidenheim spielt gegen Mainz. Gefeiert wird definitiv in München. Der FC Bayern bekommt nach seinem Spiel gegen Köln die Meisterschale überreicht. Aus München, Justin Hamm.
1: Anstoß für alle Partien ist heute um 15.30 Uhr.
3: 9:02, schönen guten Morgen auf den Straßen. Bitte langsam Blitzer. A65, Landau Richtung Ludwigshafen zwischen Darmstadt-Schauernheim. Vor Darmstadt-Schauernheim steht er. Da sind 130 erlaubt. Und B9 Bonn Richtung Koblenz bei Andernach-Hafen. Habt ihr noch was? Das gerne per WhatsApp, Text oder Sprachnachricht auf die 0800 8 3x die 62. Gute Fahrt.
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3: 9:03, einen schönen guten Morgen, Rheinland-Pfalz, am Samstag, 16. Mai. Erstes hier mit Pickup. Ich bin Tobias Gebhardt. Guten Morgen an den Frühstückstischen im Land. Guten

0: 16 Minuten, nee, Entschuldigung, jetzt sogar 17 Minuten nach 9 haben wir es. Hier ist RPA 1 am Samstag, 16. Mai. Das heißt, alle ESC-Fans, die wissen natürlich, heute Abend das große Finale. Und natürlich hat mein lieber Kollege Julian Eckert in seiner Hitbox unsere Kandidatin.
1: 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I'm on fire, fire.
2: Sarah Engels mit Fire. Es ist unser ESC-Song für 2026. Unser Stück, mit dem wir ins Rennen gehen. Und ich finde, das Ding hat richtig Potenzial. Also die Nummer ist vom Sound her richtig fett aufgeblasen. Das wird einem Eurovision Song Contest Song absolut gerecht. Und das Wichtigste, er hat eine Message, die wir im Moment dringend brauchen. Es geht um Female Empowerment und darum, sich aus einer toxischen Beziehung zu befreien, hat sie mir im Interview gesagt.
3: Ich weiß, wie es sich anfühlt, wenn man das Gefühl hat, den Boden unter den Füßen zu verlieren. Und ich glaube, es geht super vielen Frauen da draußen so. Und ich möchte einfach allen Frauen Mut machen. Ich möchte für diese Frauen einstehen, mich für diese Frauen stark machen und vor allen Dingen auch ein bisschen Frauenpower versprühen. Sodass, wenn man den Song hört, man wirklich sagt, ey, ich bin eine Frau, ich bin stolz darauf und ich darf brennen. Und zwar aus voller Leidenschaft.
2: Ja, und das sieht man auch. Also dieser Auftritt, der versprüht ja nur so das Feuer in Sarah Engels. Ich meine, zieht euch den Ton hier rein. Und dazu eine Tanzchoreo. Das ist schon ganz, ganz krasses Niveau, was Sarah Engels da auffährt. Und sie kriegt es irgendwie hin, dass es einfach ganz leicht aussieht.
3: Das denkt man immer so. Aber ich meine, ich bin ja keine geborene Tänzerin. Das kostet mich schon immer sehr viel Überwindung und auch sehr viel Arbeit. Und vor allen Dingen, wenn es dann darum geht, zu singen und zu tanzen gleichzeitig. Also jeder, der das mal gemacht hat, der weiß, das ist schon wirklich Arbeit. Vor allen Dingen von der Kondition her einfach. Ne? Weil es muss ja auch noch stimmlich passen. Ich möchte mich ja auch nicht dann... Kacke anhören, sondern es muss ja auch noch gut klingen.
2: Diese Frau steckt ihr Herz und ihre Seele in den ESC-Auftritt. Und ich kann euch jetzt schon mal versprechen, es klingt immer gut, was sie da auf der Bühne macht. Und jetzt hören wir ihn. Jetzt hören wir unseren Song für den Eurovision Song Contest 2026. Das ist Sarah Engels mit Fire hier bei RPA

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7: Schönen guten Morgen, hier ist RP1 um 9:30 mit den Nachrichten.
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9: Mit Denise Proschek, guten Morgen. Neue Ziele für Wanderer in Rheinhessen. Heute um 10 wird bei Offenheim nahe Alzey die neue Hiveltour Vorholz eröffnet. Damit hat die Region jetzt 14 zertifizierte Hügeltouren im Angebot. 5 davon sind neu. Silke Guttandin von der Rheinhessen-Touristik.
10: Da geht's um einheitliche Beschilderung, um Wegestrecken, die jetzt naturnahe Wege in den Vordergrund stellen. Für uns auch wichtig, weil wir wollen ja den Wanderern eben einen schönen Einblick geben.
9: In Bitburg werden morgen 7 Weltkriegsbomben entschärft. 300 Meter rund um den Fundort am Messenweg müssen Anwohner bis 9 ihre Häuser verlassen. Die Entschärfungen beginnen dann um 11. Die Stadthalle ist als Anlaufstelle geöffnet. Für Mainz 05 und den 1. FC Kaiserslautern steht an diesem Wochenende das letzte Saisonspiel an. Für unsere beiden Teams geht's aber um nichts mehr. RPR1-Reporter Thomas Stüber.
11: Mainz 05 ist heute zu Gast in Heidenheim. Die müssen gewinnen, um überhaupt noch eine Chance auf den Relegationsplatz zu haben. Bei einem Mainzer Sieg oder einem Unentschieden steigt Heidenheim definitiv ab. Anstoß ist heute um 15.30 Uhr. Morgen geht's für den 1. FC Kaiserslautern in der 2. Liga nach Magdeburg. Für die reicht aber dann schon ein Unentschieden für den Klassenerhalt. Anstoß morgen um 15.30 Uhr.
7: Schönen guten Morgen. Schauen wir gemeinsam auf die Straßen bzw. wo die Blitzer stehen. Einer auf der B50 Morbach Richtung Wittlich bei Longkamp. Da sind 80 erlaubt. Und A6 Kaiserslautern Richtung Saarbrücken bei Rammstein-Miesenbach. Die Staus- und Gefahrenmeldungen. Obacht A3 Köln Richtung Frankfurt. Zwischen Dietz und Limburg-Nord. Da liegen Gegenstände auf der linken Spur. Und die A555 Born Richtung Köln zwischen Bornheim im Rheinland und Wesseling. Da hat jemand Ladung verloren. Auch Menschen jetzt auf der Fahrbahn. Bitte passt da auf. Und was ihr seht, könnt ihr uns melden. Telefonisch bzw. besser noch per WhatsApp 0800 8 3 mal die 62. Gute Fahrt!
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0: Einen schönen guten Morgen, RPR1 hier mit Benson Boone, Beautiful Things hier bei RPR1. Musikalisch ja auch heute Abend, DSC steht an, ob wir den Sieg nach Deutschland holen, das ist noch offen. Aber ein Preis, der ging diese Woche schon mal nach Rheinland-Pfalz. Deutschlands Pflegerin des Jahres kommt in diesem Jahr aus Ludwigshafen. Ja, Manja Bergmann, 48 Jahre alt, arbeitet in der BG-Unfallklinik und wurde von ihren Kolleginnen und Kollegen vorgeschlagen. Und das, RPR1-Reporter Thomas Stüber, muss man schon sagen, völlig zu Recht.
1: Ja, absolut. Manja, erstmal herzlichen Glückwunsch. Du hast den Preis der Initiative Herz und Mut am Samstag entgegennehmen dürfen. Dafür bist du dann von deinen Kolleginnen und Kollegen hier vorgeschlagen worden. Was machst du denn alles, was über deine normale Arbeit an der BG-Unfallklinik in Ludwigshafen hinausgeht? Was macht dich aus?
2: Dass ich in den letzten Jahren einfach mutiger geworden bin, Sachen auszuprobieren, die sonst nicht im Pflegealltag passieren. Das mit den ätherischen Ölen, mit der Aromapflege-Weiterbildung, dann habe ich Yoga-Klang, Atemtraining, autogenes Training verbunden mit der Aromapflege und habe hier so kleine Events gestaltet. Ich freue mich, dass Kollegen das wertschätzen. Mich wird es nicht verändern als Typ, aber vielleicht werden sich Perspektiven eröffnen, die vorher vielleicht nicht da gewesen sind.
1: Als du dann von dem Preis erfahren hast, von dieser Auszeichnung, da gab es ja auch einen riesigen Empfang hier im Aufenthaltsraum. Wie war es, als du davon erfahren hast?
2: Es hat geknallt und die Sektflaschen und Ärzte und Kollegen. Und ich habe auch geweint dabei und ich konnte auch nichts mehr sagen, wo ich sonst eigentlich immer sehr kommunikativ bin. Ich war einfach platt. Es war einzigartig, ich werde es nicht vergessen.
1: Ja, Kollegin Larissa, du hörst doch jetzt nochmal, das war wirklich eine gelungene Überraschung.
3: Also es war schwierig für uns erstmal, das alles geheim zu halten, auch vor der Manja. Also sie wusste ja auch an dem Tag nichts davon. Es war einfach so, so schön, wirklich. Wir sind einfach unglaublich glücklich, dass sie bei uns ist. Auch für uns Mitarbeiter tut sie einfach so, so viel. Sie ist einfach immer da und hat einfach eine große Wirkung. Und ja, da sind wir sehr, sehr glücklich, dass sie da ist.
0: Manja Bergmann aus Ludwigshafen ist Deutschlands Pflegerin des Jahres. Herzlichen Glückwunsch. Hier ist

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6: Das RPA 1 Rheinland-Pfalz-Wetter ist an diesem Samstag auch wieder bewölkt und hin und wieder gibt es Regen. Gerade mal so 10 bis 16 Grad sind drin. Leichter Wind und der RPA 1 Wettertrend bringt uns dann am Sonntag eher wieder ein freundlicheres Frühlingswetter. Dann kriegen wir sogar Höchsttemperaturen bis zu 17 Grad.
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7: Ich bin Diana Kramer. Der Bund der Steuerzahler fordert eine Kürzung von Subventionen und Steuervergünstigungen um 10%. 5%, wie zuletzt von Unionsfraktionschef Jens Spahn gefordert, reichen nicht, sagte Vereinspräsident Rainer Holznagel der Mediengruppe Bayern. Holznagel spricht sich außerdem für ein automatisches Auslaufen staatlicher Hilfen aus und er plädiert dafür, die Zahl der Beamten in Deutschland zu halbieren. Die aktuell geltende Waffenruhe zwischen der pro-iranischen Hisbollah-Miliz im Libanon und Israel soll nach US-Angaben um 45 Tage verlängert werden. Das teilte das US-Außenministerium mit.
8: Auf dem Papier herrscht Waffenruhe. Doch die Angriffe zwischen Israel und der Hisbollah gehen weiter. Besonders im Südlibanon greift das israelische Militär täglich auch aus der Luft an. Ob die Menschen im Libanon nun durch die Verlängerung der Waffenruhe etwas Schutz und Frieden finden können, ist also fraglich. Immerhin ist eine weitere Gesprächsrunde zwischen Vertretern Israels und dem Libanon Anfang Juni geplant. Die USA wollen weiter vermitteln. Bisher sind seit Anfang

0: Flosse könnte bei der Identifizierung des Wals helfen. Jeder Wal hat ein individuelles Muster auf der Fluke, quasi wie ein Fingerabdruck. Noch offen ist auch, was mit dem Ortungssender passiert ist, den die private Rettungsinitiative an dem Tier angebracht haben will. Dirk Zeitler, Redaktion.
1: Trotz eines Umsatzrückgangs haben die 40 DAX-Konzerne im ersten Quartal dieses Jahres ihren Gewinn gesteigert. Während die Erlöse im Schnitt um 3,7% zurückgingen, stiegen die Gewinne vor Zinsen und Steuern im Vergleich zum Vorjahresquartal um 4,4%, zeigt eine Analyse des Beratungsunternehmens Ernst & Young. Treiber war vor allem die Finanzbranche mit einem rekordverdächtigen Gewinnplus von knapp 16%. Die höchsten Quartalsgewinne verzeichneten die Telekom, Allianz und E.ON.
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3: Wir schauen auf die Straßen. A555 Bonn Richtung Köln zwischen Bornheim und Wesseling. Gefahr durch verlorene Ladung und Gefahr durch und für Personen auf der Fahrbahn. A560 St. Augustin Richtung Hennef, Einfahrt Siegburg. Die ist gesperrt wegen Reparaturarbeiten. Und die Kreisstraße bei Kaiserslautern zwischen Abzweig nach Mölschbach und Mölschbach in beiden Richtungen. Hier gab es einen Unfall. Die Fahrbahn ist gesperrt und die Polizei ist mittlerweile vor Ort. Das war's auch schon. Weiterhin wünsche ich euch eine gute Fahrt. Kommt gut an.
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4: Hallo am Samstag. Für viele ist das ja schon mittendrin im langen Wochenende mit dem Vatertagsfeiertag und dann noch ein Brückentag. Ja, aber vielleicht geht's euch auch wie mir. Ihr habt die ganze Zeit durchgearbeitet. Deshalb jetzt endlich Wochenende, 100% Rheinland-Pfalz. Und auch hier behandeln wir wieder die Fragen, auf die es ja sonst keine Antwort gibt. Gleich bei mir.

0: schönes, langes Wochenende. Hier ist 100% Rheinland-Pfalz mit Kunze und ich versuche wieder Antworten zu finden. Das kennt ihr ja, ne? Immer hier bei der Frage, was würde Jesus sagen? Zum Beispiel auch zu diesem Spruch, den man ja wieder überall liest oder von jungen Menschen oft gesagt bekommt. Ja, ich arbeite, um zu leben. Ich lebe nicht, um zu arbeiten. Dekan Dominik Geiger, was würde denn Jesus dazu sagen?
1: Was ist denn eigentlich Leben? Und was ist wirklich Erfüllung?
0: Jetzt wird's hier philosophisch.
1: Ja, klar. Mir kam da der Gedanke von Berufung, Talenten, Interessen. Alles Dinge, die, wenn man sich mal drüber Gedanken macht, nicht von einem selbst kommen, sondern irgendwie aus einem heraus, in einem Grund gelegt sind. Von meinem Glauben her hat Gott in jeden und jede von uns Fähigkeiten hineingelegt, Talente, sagt Jesus im Evangelium selbst. Wenn ich daher erstmal arbeite, um zu leben, würde ich sagen, ist es genau richtig, weil dieses Leben ja mit der Arbeit am besten Fall so verbunden sein soll, dass das nichts ist, was gegeneinander steht, was mir nur Stress macht, was mich ständig nur überlastet, sondern was mir auch eine gewisse Erfüllung gibt. Und wenn ich dann auch noch lebe, um zu arbeiten. Also das heißt, wiederum das, was in mir grundgelegt ist, dieses Lebendige, in meine Arbeit bringen kann. Ich glaube, besser geht's eigentlich nicht. Das heißt nicht, dass man nicht neben all dem jetzt beruflichen Eingespanntsein noch ein anderes Leben haben sollte, wo man einen Ausgleich hat, was eben zum großen Ganzen dafür zählt. Aber ich glaube auch schon, dass dort, wo wir mal unsere Arbeit uns anschauen, etwas Positives daraus genommen werden muss.
0: So soll es sein. Halleluja.

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1: Wir blicken auf die Straßen. A1 Blankenheim Richtung Euskirchen. Am Rastplatz Grüner Winkel ist die Einfahrt wegen eines Unfalls blockiert. A555 Bonn Richtung Köln zwischen Bornheim und Wesseling. Gefahr durch verlorene Ladung und Gefahr durch und für Personen auf der Fahrbahn. Dann haben wir noch die A560 St. Augustin Richtung Hennef. Hier ist die Einfahrt Siegburg wegen Reparaturarbeiten gesperrt. Und die Kreisstraße bei Kaiserslautern zwischen Abzweig nach Mölschbach und Mölschbach. In beiden Richtungen ist diese Fahrbahn gesperrt wegen eines Unfalls. Die Polizei ist vor Ort. Eine Unfallaufnahme findet aktuell statt. Dann haben wir noch die A5 Darmstadt-Heidelberg zwischen Zwingenberg und Rastplatz Fuchsbuckel. 2 Kilometer stockender Verkehr. Das war's auch schon. Weiterhin gute Fahrt, kommt gut an und habt ein wundervolles Wochenende.
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0: Ein wunderbares Wochenende wünsche ich euch. Hier ist 100% Rheinland-Pfalz mit Kunze. Und falls ihr noch nicht wisst, was ihr am Wochenende machen wollt, also wenn ihr spontan seid, dann hätten unsere RPA1-Reporter ein paar Tipps für euch.
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2: Mit Elisa Müller. Hi. Bis zu 22 Weingüter könnt ihr heute auf der Mähringer Weintournee besuchen und dort deren Weine probieren. Los geht's jetzt gleich schon um 11. Später starten könnt ihr aber natürlich auch. Tickets für die Weintournee bekommt ihr dann vor Ort für 30 Euro. Heute Abend gibt's noch eine Aftershow-Party, da ist der Eintritt frei. Auf rund 50 Kilometern zwischen Konz und Merzig heißt es morgen keine Autos, dafür viel Platz für alle Radfahrer und Skater. An der Saar findet nämlich wieder Saarpedal statt und da könnt ihr nicht nur ganz gemütlich auf der Straße radeln, entlang der Strecke ist auch Programm geplant. Simone Thiel von der Verbandsgemeinde Saarburg-Kell.
3: Besonders ist für die Teilnehmer, dass in den vielen Aktionszonen ganz unterschiedliche kulinarische und Versorgungsstationen angeboten werden. Die Taktung der Versorgungsstationen sehr nah beieinander ist. Man kann in kurzer Zeit sehr viel erleben und vor allem ist immer ein Programm dabei, sowohl musikalisch als auch für Familien und Kinder.
2: Und zum Einstimmen auf den autofreien Sonntag findet heute Abend in Konz schon mal eine Warm-up-Party statt. Zum Internationalen Museumstag ist in den Museen in Trier morgen Sonderprogramm geplant. Zwischen 10 und 18 Uhr gibt's freien Eintritt im Rheinischen Landesmuseum, im Karl-Marx-Haus oder im Stadtmuseum zum Beispiel. Und Führungen, Workshops und Aktionen für die Kids finden in den Museen morgen auch statt. Euch ein schönes Wochenende.
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1: Wir sind heute bei der großen Neueröffnung von Decathlon in Trier. Der Sportspezialist hat also auch jetzt hier in der Galeria ein neues Zuhause gefunden. Vis-à-vis-Supporter Nika erlebt ja ein tolles Eröffnungsprogramm. Es lohnt sich auf jeden Fall vorbeizukommen. Filialleiterin Jill Johann, was kann man heute hier alles erleben?
2: Man kann hier heute ganz viel erleben. Wir haben noch ganz viele Specials für euch. Die Smoothie Bike ist vor Ort. Wir haben das Glücksrad. Ihr habt die Möglichkeit, tolle Preise zu gewinnen. Wir haben Eröffnungsangebote, die ihr auch unten auf der Fläche gekennzeichnet seht, und ihr habt die Möglichkeit, einen 10-Euro-Gutschein zu bekommen ab einem Einkaufswert von 50 Euro.
1: Und ihr seid im Untergeschoss der Trier Galerie auf einer Fläche von fast 2000 Quadratmetern. Was findet man denn da alles?
2: Man findet von jeder Sportart ein bisschen was. Wir positionieren uns hier als Multisport-Spezialist. Das heißt, man findet aus vielen Sportarten viele Kleinigkeiten, aber wir gehen hier ganz klar mit dem Fokus Running, also Laufen, Bergsport, Camping und Fahrrad an den Start.
1: Also, es lohnt sich vorbeizukommen. Die neue Eröffnung von Decathlon in der Galeria Trier in der Simeonstraße heute bis 19 Uhr.

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7: Das RPR 1 Rheinland-Pfalz-Wetter ist an diesem Samstag auch wieder bewölkt und hin und wieder gibt's Regen. Gerade mal so 10 bis 16 Grad sind drin. Leichter Wind und der RPR 1 Wettertrend bringt uns dann am Sonntag eher wieder ein freundlicheres Frühlingswetter. Dann kriegen wir sogar Höchsttemperaturen bis zu 17 Grad.
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8: Ich bin Diana Kramer. Der Kreml hat einen Besuch von Russlands Präsident Wladimir Putin für kommende Woche in China angekündigt. Putin folge damit einer Einladung des chinesischen Staatschefs Xi Jinping, teilte der Kreml mit. Bei dem Besuch am Dienstag und Mittwoch wollen Putin und Xi demnach über die Beziehungen ihrer Länder sprechen und sich über internationale wie regionale Probleme austauschen. Erst in dieser Woche war US-Präsident Donald Trump zu einem Staatsbesuch in China. Die Bundestagsabgeordneten sollen ab Juli mehr Geld bekommen. Die Höhe ihrer Diäten ist an die Lohnentwicklung gekoppelt. Eine Mehrheit der Bürger lehnt das ab. In einer YouGov-Umfrage sagten 85%, dass die Parlamentarier angesichts der aktuellen Lage auf eine Anhebung verzichten sollten.
9: Normalerweise werden die Diäten jedes Jahr automatisch angepasst. In diesem Jahr wären das fast 500 Euro mehr zum 1. Juli auf rund 12.330 Euro pro Kopf und Monat.

0: weitere Waffenverkäufe an Taiwan als effektives Druckmittel gegenüber Peking. Es hänge von China ab, sagte Trump dem Sender Fox News und sprach von einem guten Mittel für Verhandlungen. Schon während seines Rückflugs aus Peking hatte Trump angekündigt, in nächster Zeit eine Entscheidung zu treffen. Genau davor hatte China, das Taiwan für sich beansprucht, gewarnt. Zum Fußball. 9 Spiele parallel, Spannung im Abstiegskampf und im Rennen um die europäischen Plätze. Heute steht der letzte Spieltag der Bundesliga-Saison an.
1: Stuttgart, Hoffenheim und Leverkusen wollen den letzten Platz in der Champions League. Freiburg, Frankfurt und Augsburg fighten um den Conference League Platz. Und unten ist es völlig irre. Wolfsburg, Heidenheim und St. Pauli sind punktgleich. 2 steigen ab, einer geht in die Relegation. St. Pauli und Wolfsburg treffen auch noch aufeinander. Heidenheim spielt gegen Mainz. Gefeiert wird definitiv in München. Der FC Bayern bekommt nach seinem Spiel gegen Köln die Meisterschale überreicht. Aus München, Justin Hamm.
0: Anstoß für alle Partien ist heute um 15.30 Uhr.
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3: Wir schauen auf die Straßen. A1 Blankenheim Richtung Euskirchen. Am Rastplatz Grüner Winkel ist die Einfahrt wegen eines Unfalls blockiert. A555 Bonn Richtung Köln zwischen Bornheim und Wesseling. Achtung, verlorene Ladung und Person auf der Fahrbahn. A560 St. Augustin Richtung Hennef. Hier ist die Einfahrt Siegburg wegen Reparaturarbeiten gesperrt. Nochmal die A560 Hennef Richtung St. Augustin zwischen Niederpleis und St. Augustin. Hier gab es einen Unfall, der Verkehr wird vorbeigeführt. Die Fahrbahn ist auf einem Fahrstreifen verengt. Bitte bildet eine Gasse für die Rettungsfahrzeuge. Und dann haben wir noch die Kreisstraße bei Kaiserslautern zwischen Abzweig nach Mölschbach und Mölschbach. Die ist in beiden Richtungen hier die Fahrbahn gesperrt wegen eines Unfalls. Die Polizei ist vor Ort. Das war's auch schon. Weiterhin wünsche ich euch eine gute Fahrt. Kommt gut an und habt ein wundervolles Wochenende.
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4: Hier ist 100% Rheinland-Pfalz. Schön, dass ihr dabei seid und auch wieder lernwillig seid, bessere Elterntiere zu werden. Jeder hat ja so ein Pubertier zu Hause oder mal zu Hause gehabt, die meisten jedenfalls. Und wir versuchen, sie besser verstehen zu lernen, was nicht immer ganz so einfach ist.

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1: Schönen Samstag. Hier ist 100% Rheinland-Pfalz. Wir starten ins Wochenende mit Kunze und wollen jetzt wieder bessere Elterntiere werden. Unsere Teenager besser verstehen lernen. Also ich hatte ja allein am Vatertag schon diese Diskussion. Ich weiß nicht, ob eure Kinder auch dann auf Social Media gerne Fotos von euch posten. Also ne, so gemeinsame Momente, so als Dankeschön, ne? Danke Papa und da gab es also so eine Collage und dann hat die mich die ganze Zeit gesagt, warum hast du das nicht repostet? Das hättest du doch auch auf Instagram zeigen können. Reposten, dann denke ich mir also, ja, aber es ist doch privater zwischen uns. Nein, sie legt da Wert drauf. Okay, habe ich gemacht. Man muss ja nicht immer alles verstehen bei den Kindern. Wir versuchen es ja, ne? Aber trotzdem, man kann es denen ja nie recht machen. Wenn also auch eure Kinder was loswerden wollen, damit wir lernen können, dann bitte, ihr könnt euch hier melden, 0800 die 8, 3 mal die 62. Schickt eine Sprachnachricht und lasst euch über uns aus, über uns Eltern, so wie meine Tochter Katharina das auch macht.
2: Also was mich ja nervt an meinem Vater ist, dass wenn mein Bruder und ich Streit haben, dass er sich immer einmischen muss. Also wirklich, kann man sich da nicht mal draus halten. Er macht immer nur alles schlimmer.
1: Ja, aber der Bruder ist doch noch klein.

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1: Wir schauen auf die Straßen. A560 Hennef Richtung St. Augustin zwischen Kreuzborn-Siegburg und St. Augustin. Hier gab es einen Unfall. Die Richtungsfahrbahn ist komplett gesperrt. Bitte haltet eine Gasse für Rettungs- und Einsatzfahrzeuge frei. Ortskundige Autofahrer werden gebeten, das Gebiet weiträumig zu umfahren. Hier geht wirklich aktuell nichts mehr. Vorsicht bitte auch in Kaiserslautern auf der Kreisstraße zwischen Abzweig nach Mölschbach und Mölschbach in beiden Richtungen Gefahr. Hier gab es einen Unfall. Unfallaufnahme ist gerade voll im Gange. Die Polizei ist vor Ort. Dann haben wir noch die A5 Darmstadt Richtung Heidelberg zwischen Darmstadt-Eberstadt und Kreuz-Weinheim. Hier stockt es auf 12 Kilometer. Hier braucht ihr circa eine halbe Stunde länger. Das war's auch schon. Weiterhin wünsche ich euch eine gute Fahrt. Kommt gut an und habt ein schönes Wochenende.
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0: Einen schönen Samstag, ich bin Kunze und wünsche euch ein wunderbares Wochenende. Und ihr hattet ja ein mega Erlebnis mit uns in Bad Ems, da im Marmorsaal. Da habt ihr Kamrat live getroffen, ganz nah dieser mega Atmosphäre. Ihr erzählt am besten selbst, wie es war. Und da hinten drauf nehmen wir noch den Kamrat-Song Hug Yourself in der Live-Version, so wie er das da gespielt hat in Bad Ems.
1: Wir sind extra 350 Kilometer angereist, also war mega tolle Stimmung. Die Fahrt hat sich auf jeden Fall gelohnt.
2: So eine schöne Location, einfach wow.
3: Total beeindruckender Raum und dann die Musik da drin, das war eine ganz tolle Kombination. Hat Spaß gemacht.
4: Wie in einem Schloss, so richtig schön hier.
5: Also die Stimmung war bombastisch. Ich bin ganz nass geschwitzt.
6: Ich war das erste Mal hier und ich würde gerne nochmal kommen.
7: Wie daheim im Wohnzimmer, es war super. Also Kamrat live zu sehen ist Hammer.
8: Meine Damen und Herren, das hinter mir, an der Gitarre, habt ihr neben mir gesehen.

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12: Das RPR1 Rheinland-Pfalz-Wetter ist an diesem Samstag auch wieder bewölkt und hin und wieder gibt's Regen. Gerade mal so 10 bis 16 Grad sind drin. Leichter Wind und der RPR1 Wettertrend bringt uns dann am Sonntag eher wieder ein freundlicheres Frühlingswetter. Dann kriegen wir sogar Höchsttemperaturen bis zu 17 Grad.
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13: Ich bin Diana Kramer. Gerade erst war US-Präsident Donald Trump in Peking. Jetzt hat der Kreml einen Besuch von Russlands Präsident Putin für kommenden Dienstag und Mittwoch in China angekündigt. Putin folge damit einer Einladung des chinesischen Staatschefs Xi Jinping, heißt es aus Moskau.
14: Es soll um die Beziehungen der beiden Länder gehen und um internationale und regionale Probleme, teilte der Kreml mit. Geplant ist demnach anschließend die Unterzeichnung einer gemeinsamen Erklärung und einer Reihe bilateraler Dokumente. Außerdem steht ein Treffen mit dem chinesischen Ministerpräsidenten an. Putins Reise folgt mit kurzem Abstand auf einen mehrtägigen Staatsbesuch von US-Präsident Donald Trump. Er war erst gestern aus China zurück in die USA geflogen. Aus Moskau, Katharina Schröder.
13: CDU-Generalsekretär Carsten Linnemann hat die Buhrufe gegen Bundeskanzler Friedrich Merz auf dem Bundeskongress des Deutschen Gewerkschaftsbundes kritisiert. Früher hätte meine Oma gesagt, so etwas macht man nicht, sagte er der Frankfurter Allgemeinen Sonntagszeitung. Man könne zu Themen unterschiedlicher Meinung sein, aber man habe die gemeinsame Aufgabe, dass der politische Diskurs nicht völlig verrohe. Wenn allein eine Debatte

0: für viel Frauenpower sorgen. Mit viel Pyro, Trickkleid, sexy Dance-Moves und sie schmeißt sich rücklings von der Bühne in die Arme ihrer Tänzerinnen. Das soll auch zeigen, dass sich Frauen gegenseitig auffangen können. Buchmacher sehen Deutschland allerdings eher hinten und der frühe deutsche Startplatz beim Finale als Zweite ist eher ungünstig. Direkt vor Israel auch noch. Der israelische Sänger dürfte wegen der Gaza-Krieg-Debatten viel Aufmerksamkeit auf sich ziehen. Onni Torchau, Nachrichtenredaktion.
1: Zum Fußball. Heute ist letzter Spieltag der Bundesliga-Saison. Zwischen Schlusslicht St. Pauli, dem vorletzten Heidenheim und Wolfsburg auf dem Relegationsplatz bahnt sich ein wahrer Abstiegskrimi an. Alle drei Mannschaften haben 26 Punkte, Wolfsburg die bessere Tordifferenz. St. Pauli und Wolfsburg treffen direkt aufeinander, Heidenheim empfängt Mainz. Anpfiff aller Partien ist um 15.30 Uhr.
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3: Wir schauen auf die Straßen. A3 Frankfurt-Köln zwischen Montabaur und Ransbach-Baumbach. Hier bitte vorsichtig fahren. Hier liegt eine Kunststoffpalette auf dem linken Fahrstreifen. A60 Mainz Richtung Bingen zwischen Dreieck Mainz und Ingelheim West. Gefahr durch ein defektes Fahrzeug. 7 Kilometer Stau gibt's hier. Hier braucht ihr eine Dreiviertelstunde länger. A560, Hennef Richtung St. Augustin zwischen Hennef-Sieg-West und St. Augustin. Hier gab es einen Unfall. Die Richtungsfahrbahn ist voll gesperrt. Bitte bildet eine Rettungsgasse. Und ortskundige Autofahrer werden gebeten, das Gebiet weiträumig zu umfahren. Aktuell gibt es hier 2 Kilometer Stau. Und die letzte Meldung kommt von Kaiserslautern. Die Kreisstraße bei Kaiserslautern zwischen Abzweig nach Mölschbach und Mölschbach. Hier gab es einen Unfall. Die Richtungsfahrbahn ist gesperrt. Die Polizei ist vor Ort. Aufräumarbeiten sind in vollem Gange. Das war's auch schon. Weiterhin wünsche ich euch eine gute Fahrt. Kommt gut an.
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4: Hallo am Samstag. Für viele ist das ja schon mittendrin im langen Wochenende mit dem Vatertagsfeiertag und dann noch ein Brückentag. Ja, aber vielleicht geht's euch auch wie mir. Ihr habt die ganze Zeit durchgearbeitet. Deshalb jetzt endlich Wochenende, 100% Rheinland-Pfalz. Und auch hier behandeln wir wieder die Fragen, auf die es ja sonst keine Antwort gibt. Gleich bei mir.

0: schönes, langes Wochenende. Hier ist 100% Rheinland-Pfalz mit Kunze und ich versuche wieder Antworten zu finden. Das kennt ihr ja, ne? Immer hier bei der Frage, was würde Jesus sagen? Zum Beispiel auch zu diesem Spruch, den man ja wieder überall liest oder von jungen Menschen oft gesagt bekommt. Ja, ich arbeite, um zu leben. Ich lebe nicht, um zu arbeiten. Dekan Dominik Geiger, was würde denn Jesus dazu sagen?
1: Was ist denn eigentlich Leben? Und was ist wirklich Erfüllung?
0: Jetzt wird's hier philosophisch.
1: Ja, klar. Mir kam da der Gedanke von Berufung, Talenten, Interessen. Alles Dinge, die, wenn man sich mal drüber Gedanken macht, nicht von einem selbst kommen, sondern doch irgendwie aus einem heraus, in einem Grund gelegt sind. Von meinem Glauben her hat Gott in jeden und jede von uns Fähigkeiten hineingelegt, Talente, sagt Jesus im Evangelium selbst. Wenn ich daher erstmal arbeite, um zu leben, würde ich sagen, ist es genau richtig, weil dieses Leben ja mit der Arbeit am besten Fall so verbunden sein soll, dass das nichts ist, was gegeneinander steht, was mir nur Stress macht, was mich ständig nur überlastet, sondern was mir auch eine gewisse Erfüllung gibt. Und wenn ich dann auch noch lebe, um zu arbeiten, also das heißt wiederum das, was in mir grundgelegt ist, dieses Lebendige, in meine Arbeit bringen kann. Ich glaube, besser geht's eigentlich nicht. Das heißt nicht, dass man nicht neben all dem jetzt beruflichen Eingespanntsein noch ein anderes Leben haben sollte, wo man einen Ausgleich hat, was eben zum großen Ganzen dafür zählt. Aber ich glaube auch schon, dass dort, wo wir mal unsere Arbeit uns anschauen, etwas Positives daraus genommen werden muss.
0: So soll es sein.

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1: Plamm ein paar Minuten mehr ein auf der A3 Frankfurt-Köln zwischen Kelsterbach und dem Mönchhof-Dreieck und A5 Darmstadt-Heidelberg zwischen dem Rastplatz Rolandshöhe und dem Kreuz Weinheim. Das kann hier bis zu 40 Minuten länger dauern.
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0: Hallo am Samstag, hier ist 100% Rheinland-Pfalz. Wir starten ins Wochenende mit Kunze. Der Mai ist gekommen, schon länger, und wir brauchen wieder ein paar Inspirationen. Ja, für meine Lieblingskategorie, heute kocht Papa. Und die Inspiration kommt heute von Jennifer Schilling vom Schlemmerwerk im Kipperhof in Otterbach im Kreis Kaiserslautern. Liebe Jennifer, was gibt's denn Leckeres?
1: Ja, hallo. Also bei uns gibt es einen leckeren Burger, und zwar mit weißem Spargel.
0: Oh, lecker. Ich bin ja ein Riesenspargel-Fan. Okay, weil grüne Spargel können sie auch das ganze Jahr, aber der weiße Spargel, die Königin des Gemüses, also von daher bin ich sehr gespannt, wie man den macht. Schieß los.
1: Das stimmt. Nein, also wichtig ist natürlich ein schönes, leckeres Rinderpatty, was super saftig, medium gegrillt wird, auch bei uns. Spargel gibt's zwei Varianten. Man kann ihn tatsächlich auch roh direkt in Butter braten bei mittlerer Hitze, oder man kann auch, wenn man vom Sonntagsessen zum Beispiel gekochten Spargel übrig hat, den benutzen und anbraten in Butter, leicht mit Pfeffer und Salz würzen. Mhm. Und dann benutzt man ein tolles Burgerbrötchen seines Vertrauens, oder man backt sie selber, wie bei uns im Restaurant. Mhm. Wichtig, eine leckere Burgersoße, Salat, Tomate, Gurke. Ein besonderes Highlight auf dem Spargelburger sind frische Erdbeeren. Die werden in dünne Scheiben geschnitten und mit auf dem Burger gelegt. Auf das, bei uns sagt man Burgergrün. Den Burger toppt man mit einer leckeren Hollandaise. Hier auch die Hollandaise deines Vertrauens, oder wie bei uns eine leckere selbstgekochte. Und das Ganze toppt man mit dem leckeren gebratenen Spargel. Und wer möchte, gerne noch ein bisschen frischen Rucola. Und dann ist der Spargelburger auch schon fertig zum Essen.
0: Oh Gott, ich hab so Hunger gekriegt, ich hab so Lust gekriegt. Ich Spargel und das mit Erdbeerkombination und dann auch noch, das muss mega sein. Also danke für diese Inspiration.
1: Sehr gerne.
0: Nachkochen für mich und alle anderen hat die Jenny uns das Rezept auf rpr1.de natürlich zur Verfügung gestellt. Könnt ihr euch anschauen. Dann viel Erfolg allen Papas und Mamas und Söhnen beim Nachkochen. Die Töchter wollen wir auch nicht vergessen. Und Jennifer, vielen Dank für das Rezept und weiterhin dir zufriedene Kunden.
1: Danke, ciao. Tschüss.

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10: Das RPA1 Rheinland-Pfalz-Wetter ist an diesem Samstag auch wieder bewölkt und hin und wieder gibt's Regen. Gerade mal so 10 bis 16 Grad sind drin. Leichter Wind und der RPA1 Wettertrend bringt uns dann am Sonntag eher wieder ein freundlicheres Frühlingswetter. Dann kriegen wir sogar Höchsttemperaturen bis zu 17 Grad.
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11: Ich bin Diana Kramer. Der Kreml hat einen Besuch von Russlands Präsident Wladimir Putin für kommende Woche in China angekündigt. Putin folge damit einer Einladung des chinesischen Staatschefs Xi Jinping, teilte der Kreml mit. Bei dem Besuch am kommenden Dienstag und Mittwoch wollen Putin und Xi über die Beziehungen ihrer Länder sprechen und sich über internationale Krisen austauschen. Erst in dieser Woche war US-Präsident Donald Trump zu einem Staatsbesuch in China. Der Bund der Steuerzahler fordert eine Kürzung von Subventionen und Steuervergünstigungen um 10%. 5% würden nicht reichen, sagte Vereinspräsident Rainer Holznagel den Zeitungen der Mediengruppe Bayern.
12: Der Vorschlag, alle Subventionen und Steuervergünstigungen um 5% zu kürzen, stammt von Unionsfraktionschef Spahn. Er will mit dem eingesparten Geld die vorgesehene Steuerreform finanzieren. Doch Holznagel will mehr. Er will nicht nur die Subventionen stärker kürzen. Der Chef des Steuerzahlerbundes fordert zudem, sie zeitlich zu befristen. Deutschland habe sich bei Förderungen völlig vergaloppiert. Je nach Berechnung gebe der Staat dafür jährlich 40 bis 50 Milliarden Euro aus. Doch zeitlich Berlin.
11: Die Talsohle bei den Spargelpreisen ist erreicht. Verbraucher können regionalen Spargel derzeit vergleichsweise günstig kaufen, heißt es von der Agrarmarkt-Informationsgesellschaft. Auch insgesamt liegen die Preise in dieser Saison nur leicht über denen der vorigen Jahre.
13: Lag der Preis für das Kilo weißer Spargel zu Saisonstart im Schnitt noch bei 11 Euro, ist das Königsgemüse im Supermarkt jetzt zur Halbzeit schon teilweise für 7 Euro zu haben. Und in der kommenden Woche könnte es bei Einzelaktionen sogar noch günstiger werden. Wie viel hängt allerdings auch von Qualität und Sortierung ab und wo gekauft wird, beim Discounter oder am Straßenstand. Die Nachfrage ist jedenfalls stabil. Vor allem rund um die Feiertage kauften die Deutschen mehr Spargel ein. Tanja Wagner, Nachrichtenredaktion.
11: Ein Vertreter der dänischen Naturbehörde will heute gemeinsam mit einer deutschen Tierärztin den vor der Insel Anholt liegenden toten Wal nochmals begutachten. Es gehe darum, herauszufinden, ob es sich bei dem verendeten Tier um den zuvor mehrfach an der deutschen Ostseeküste gestrandeten Buckelwal handle. Die Tierärztin gehört zu der privaten Initiative, die den vor der Insel Pöhl gestrandeten Wal Anfang Mai per Lastkahn Richtung Nordsee transportiert hatte.
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14: Bis zu 25 Minuten länger dauern kann's auf der A5 Darmstadt-Heidelberg zwischen Zwingenberg und dem Kreuz Weinheim. Und ein paar Minuten länger braucht ihr auf der A5 Karlsruhe-Heidelberg zwischen dem Kreuz Waldorf und Waldorf-Wiesloch.
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10: Das lange Wochenende, 100% Rheinland-Pfalz mit Kunze und natürlich wieder wie

0: Ja, Glock, Glock, da haben wir ja auch mit euch schon gefeiert, ne, mit einem Privatkonzert und jetzt letztens auch Kamrat. Die Bilder davon findet ihr nochmal bei uns auf der RP1 Instagram-Seite. Wir lieben ja gerade so Unplugged-Songs, ja, also so einen kleinen, gemütlichen Rahmen. Und deshalb habe ich auch immer hier Samstag um diese Uhrzeit einen besonderen mir rausgesucht. Die Version spielen wir sonst im Radio so nicht. Diesmal von Udo Lindenberg und Clouseau. Man hört also auch die Streicher schon im Hintergrund und es geht natürlich um den Song Cello.
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1: Bis zu 25 Minuten länger dauern kann es auf der A5 Darmstadt-Heidelberg zwischen Zwingenberg und dem Kreuz Weinheim. Und ein paar Minuten länger braucht ihr auf der A5 Karlsruhe-Heidelberg zwischen dem Kreuz Waldorf und Waldorf-Wiesloch.
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0: James Young Infinity ist ja auch wieder groß geworden durch TikTok. Ja? Also das wäre eigentlich gar kein Hit geworden, wenn nicht TikTok die alle diesen Song benutzt hätten. Ja? So einfach ist das. Hier ist APR1 100% Rheinland-Pfalz. Wir sind im Wochenende. Ich bin Kunze und der Mann, der schläft nie.
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2: Yay, Mahlzeit. Ich bin der Handwerker Peters, ihr könnt mich ja P nennen. So, was haben wir denn? Ah, ich sehe jetzt schon, der Spargelschäler ist stumpf. Ja, dann kriegen wir hin. Die kann man ja gut mit einer Nagelfeile schärfen. Och, liebe Hörerinnen und Hörer, ich liebe Spargel. In Deutschland reichen mir die 4 Jahreszeiten. Spargel, Grillfleisch, Kürbissuppe und Raclette. Oh, der Lehrling Thorsten verzieht das Gesicht. Ja, der isst keinen Spargel. Das überdeckt sich mit der Nachricht aus dem Radio. Thorsten, die junge Generation Z kauft fast keinen Spargel mehr. Ist klar, wenn junge Kerle bei warmem Wetter mit nacktem Oberkörper rumlaufen, sieht das ja sofort aus wie Spargelzeit. Dann brauchst du das nicht mehr auf dem Teller. Ach, Thorsten, Spargel ist was Besonderes. Die Saison in Deutschland beginnt in der Regel im April, erstreckt sich über den Mai und endet traditionell am 24. Juni. Dann ist Johannistag, das nennt man auch Spargelsilvester. Im Handwerk ist das Kriechöl WD-40 der Alleskönner. Beim Spargelkochen ist das Sauce Hollandaise. Du kannst den deutschen Tischbeine servieren. Sauce Hollandaise drüber, das fressen die. Oh, der Spargel ist zwar was holzig, aber flutscht gut. Yay! So, fertig. Normal sollte das halten.
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1: Die Neueröffnung von Decathlon ist ein voller Erfolg. 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Und ich habe einen ganz glücklichen Gewinner bei uns, denn Erik May aus Trier hat es geschafft, innerhalb von 90 Sekunden möglichst nah ran einzukaufen an unsere Frequenz. 102,90 Euro. Was hast du alles bekommen?
2: Ich habe einen kleinen Scooter für meinen Sohn, einen kleinen Campingstuhl für meine Kinder. Wir gehen in 3 Wochen auf Campen, ein Badeponcho für meine Kinder und eine Taucherbrille, die ist für mich.
1: Ja, 90 Sekunden hast du nur Zeit. Warst du aufgeregt oder du hast, glaube ich, schon einen Plan gehabt vorher?
2: Genau, ja, einen kleinen Plan hatte ich. Wir waren gestern auch schon hier und war unerwartet. Also ich habe nicht damit gerechnet, heute so eine Überraschung oder so ein Geschenk zu bekommen. Macht das Wochenende noch besser.
1: Dann sagen wir viel Spaß damit und ihr habt noch die Gelegenheit, natürlich die Eröffnungsangebote zu entdecken bei Decathlon in der Galeria Trier.

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6: Willkommen hier bei RPA1 100% Rheinland-Pfalz. Wir starten ins Wochenende mit Kunze und ich wollte nur noch mal sagen, ne, für alle, die gerne auch kochen oder mal ihre Familien beeindrucken wollen. Wir haben ja hier heute kocht Papa, läuft ja samstags immer auf rpa1.de. Da findet ihr alle Rezepte, die wir bisher hier zusammen gekocht haben.
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6: Das RPA1 Rheinland-Pfalz-Wetter ist an diesem Samstag auch wieder bewölkt und hin und wieder gibt's Regen. Gerade mal so 10 bis 16 Grad sind drin. Leichter Wind und der RPA1 Wettertrend bringt uns dann am Sonntag eher wieder ein freundlicheres Frühlingswetter. Dann kriegen wir sogar Höchsttemperaturen bis zu 17 Grad.
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12: Ich bin Thomas Bleskin. Eine deutliche Mehrheit der Bürger in Deutschland lehnt eine Erhöhung der Diäten der Bundestagsabgeordneten in diesem Jahr ab. Die Bezüge sollen zum 1. Juli automatisch um knapp 500 Euro steigen.
13: 85% sprachen sich in einer YouGov-Umfrage dafür aus, dass die Parlamentarier auf die Erhöhung verzichten sollten. Auf rund 12.330 Euro würden ihre Bezüge monatlich steigen. Eine automatische Anpassung, die sich an der allgemeinen Lohnentwicklung orientiert und im Abgeordnetengesetz geregelt ist. Viele in der Bevölkerung würden es aber als wichtiges Signal sehen, wenn die Abgeordneten trotzdem in diesem Jahr darauf verzichten. Auch im Bundestag selbst gibt es die Tendenz, per Beschluss die Erhöhung auszusetzen, in der Opposition und auch in der SPD. 2020, während der Corona-Pandemie, war das schon mal der Fall. Diana Kramer, Nachrichtenredaktion.
12: Der Kreml hat einen Besuch von Russlands Präsident Wladimir Putin für Dienstag und Mittwoch in China angekündigt. Putin folge damit einer Einladung des chinesischen Staatschefs Xi Jinping, teilte der Kreml mit. Bei dem Besuch sollen Putin und Xi demnach über die Beziehungen ihrer Länder sprechen und sich über internationale Probleme austauschen. CDU-Generalsekretär Carsten Linnemann hat die Buhrufe für Bundeskanzler Friedrich Merz auf dem DGB-Bundeskongress kritisiert. Der Frankfurter Allgemeinen Sonntagszeitung sagte er, seine Oma hätte früher gesagt, so etwas mache man nicht.
14: Auf dem Gewerkschaftskongress in Berlin warb Merz für tiefgreifende Sozialreformen und kassierte dafür Pfiffe und Buhrufe. Für Linnemann ist das ein Unding. Er spricht von einer Verrohung des politischen Diskurses. Der CDU-Generalsekretär will die Debatte aber weiterführen, auch mit den Gewerkschaften. Bis zur Sommerpause will die Bundesregierung ein Reformpaket schnüren zu zentralen Themen wie Steuern, Arbeitsmarkt, Rente und Bürokratieabbau. Kein einfaches Vorhaben. In den vergangenen Wochen gab es darüber wiederholt Zoff in der Koalition. Dirk Zeitler, Nachrichtenredaktion.
12: Zum Fußball. Der letzte Spieltag der Bundesliga-Saison steht an. Zwischen Schlusslicht St. Pauli, dem vorletzten Heidenheim und Wolfsburg auf dem Relegationsplatz bahnt sich ein wahrer Abstiegskrimi an. Alle drei haben 26 Punkte, Wolfsburg die bessere Tordifferenz. St. Pauli und Wolfsburg treffen direkt aufeinander, Heidenheim empfängt Mainz. Anpfiff aller Partien ist um 15.30 Uhr.
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1: Im Rhein-Pfalz-Kreis in Limburger Hof ist ein Kleinflugzeug abgestürzt. Laut Polizei sind die beiden Insassen ums Leben gekommen. Eine weitere Person wurde schwer verletzt. Die Polizei ist mit einem Großaufgebot vor Ort. Deswegen ist um die Max-Planck-Straße herum der Bereich weiträumig gesperrt. Sobald es was Neues gibt, erfahrt ihr das natürlich bei uns. A5 Karlsruhe-Darmstadt zwischen Kronau und Dossenheim 7 Kilometer Stau. 15 Minuten kommen hier oben drauf. Und A6 Heilbronn-Mannheim zwischen dem Kreuz Mannheim und dem Viernheimer Kreuz 3 Kilometer Stau. Plant 10 Minuten mehr ein.
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6: Hier ist 100% Rheinland-Pfalz. Schön, dass ihr dabei seid und auch wieder lernwillig seid, bessere Elterntiere zu werden. Jeder hat ja so ein Pubertier zu Hause oder mal zu Hause gehabt, die meisten jedenfalls. Und wir versuchen, sie besser verstehen zu lernen, was nicht immer ganz so einfach ist.

0: Schönen Samstag, hier ist 100% Rheinland-Pfalz. Wir starten ins Wochenende mit Kunze und wollen jetzt wieder bessere Elterntiere werden, unsere Teenager besser verstehen lernen. Also ich hatte ja allein am Vatertag schon diese Diskussion. Ich weiß nicht, ob eure Kinder auch dann auf Social Media gerne Fotos von euch posten, also ne, so gemeinsame Momente, so als Dankeschön, ne? Danke Papa und... Da gab es also so eine Collage und dann hat die mich die ganze Zeit gesagt, warum hast du das nicht repostet? Das hättest du doch auch auf Instagram zeigen können, reposten. Dann denke ich mir also, ja, aber es ist doch privater zwischen uns. Nein, sie legt da Wert drauf. Okay, habe ich gemacht. Man muss ja nicht immer alles verstehen bei den Kindern. Wir versuchen es ja, ne? Aber trotzdem, man kann es denen ja nie recht machen. Wenn also auch eure Kinder was loswerden wollen, damit wir lernen können, dann bitte, ihr könnt euch hier melden, 0800 die 8, 3x die 62. Schickt eine Sprachnachricht und lasst euch über uns aus, über uns Eltern, so wie meine Tochter Katharina das auch macht.
1: Also was mich ja nervt an meinem Vater ist, dass wenn mein Bruder und ich Streit haben, dass er sich immer einmischen muss. Also wirklich, kann man sich da nicht mal draus halten. Er macht immer nur alles schlimmer.
0: Ja, aber der Bruder ist doch noch klein.

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21: Im Rhein-Pfalz-Kreis in Limburger Hof ist ein Kleinflugzeug abgestürzt. Laut Polizei sind die beiden Insassen ums Leben gekommen. Eine weitere Person wurde schwer verletzt. Die Polizei ist mit einem Großaufgebot vor Ort. Deswegen ist um die Max-Planck-Straße herum der Bereich in Limburger Hof weiträumig gesperrt. Sobald es was Neues gibt, erfahrt ihr das natürlich bei uns. Jetzt zu den Staus und Behinderungen. A5 Darmstadt-Heidelberg zwischen Zwingenberg und dem Kreuz Weinheim 7 Kilometer stockend. Es kann 10 Minuten länger dauern. 10 Minuten kommen auch on top auf der A5 Karlsruhe-Heidelberg zwischen Kronau und dem Kreuz Waldorf und A6 Mannheim-Heilbronn zwischen dem Viernheimer Kreuz und dem Kreuz Mannheim 3 Kilometer Stau.
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0: Hallo am Samstag, hier ist 100% Rheinland-Pfalz. Wir starten ins Wochenende mit Kunze. Der Mai ist gekommen, schon länger, und wir brauchen wieder ein paar Inspirationen. Ja, für meine Lieblingskategorie, heute kocht Papa. Und die Inspiration kommt heute von Jennifer Schilling vom Schlemmerwerk im Kipperhof in Otterbach im Kreis Kaiserslautern. Liebe Jennifer, was gibt's denn Leckeres?
1: Ja, hallo. Also bei uns gibt es einen leckeren Burger, und zwar mit weißem Spargel.
0: Oh, lecker. Ich bin ja ein Riesenspargel-Fan. Okay, weil grüne Spargel können sie auch das ganze Jahr, aber der weiße Spargel, die Königin des Gemüses, also von daher bin ich sehr gespannt, wie man den macht. Schieß los.
1: Das stimmt. Nein, also wichtig ist natürlich ein schönes, leckeres Rinderpatty, was super saftig medium gegrillt wird, auch bei uns. Spargel gibt es zwei Varianten. Man kann ihn tatsächlich auch roh direkt in Butter braten bei mittlerer Hitze, oder man kann auch, wenn man vom Sonntagsessen zum Beispiel gekochten Spargel übrig hat, den benutzen und anbraten in Butter, leicht mit Pfeffer und Salz würzen. Mhm. Und dann benutzt man ein tolles Burgerbrötchen seines Vertrauens, oder man backt sie selber, wie bei uns im Restaurant. Mhm. Wichtig, eine leckere Burgersoße, Salat, Tomate, Gurke. Ein besonderes Highlight auf dem Spargelburger sind frische Erdbeeren. Die werden in dünne Scheiben geschnitten und mit auf dem Burger gelegt. Auf das, bei uns sagt man Burgergrün. Den Burger toppt man mit einer leckeren Hollandaise. Hier auch die Hollandaise deines Vertrauens, oder wie bei uns eine leckere selbstgekochte. Und das Ganze toppt man mit dem leckeren gebratenen Spargel. Und wer möchte, gerne noch ein bisschen frischen Rucola. Und dann ist der Spargelburger auch schon fertig zum Essen.
0: Oh Gott, ich habe so Hunger gekriegt, ich habe so Lust gekriegt. Ich Spargel und das mit Erdbeerkombination und dann auch noch, das muss mega sein. Also danke für diese Inspiration.
1: Sehr gerne.
0: Nachkochen für mich und alle anderen hat die Jenny uns das Rezept auf rpr1.de natürlich zur Verfügung gestellt. Könnt ihr euch anschauen. Dann viel Erfolg allen Papas und Mamas und Söhnen beim Nachkochen. Die Töchter wollen wir auch nicht vergessen. Und Jennifer, vielen Dank für das Rezept und weiterhin dir zufriedene Kunden.
1: Danke,
0: ciao.
1: Tschüss.

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2: RPR1 hier und gleich gibt's Nickelback. Photograph, ein wunderbarer Song unseres Lebens. Den hören wir gleich. Außerdem ganz neu Bibi Rexha und Faithless mit New Religion. Einfach ein geiles Remake von Insomnia. Das ist der beste Musikmix für Rheinland-Pfalz. Gibt's gleich wieder um 3:15.
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2: Schauen wir aufs rpr1 Wetter. Ja, heute ist es auf jeden Fall besser als gestern. Bilden sich ein paar Quellwolken und örtlich gehen kurze Schauer runter, vor allem über Eifel, Hunsrück und Westerwald. Zwischen Vorderpfalz, Rheinhessen und Mittelrhein bleibt es auf jeden Fall freundlich. Die Sonne kommt ein bisschen raus und ein laues Lüftchen geht. Aktuell haben wir in Neustadt an der Weinstraße 14 Grad, in Mainz haben wir 13 Grad und in Trier haben wir 13 Grad.
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5: Ich bin Thomas Bleskin. Der Kreml hat einen Besuch von Russlands Präsident Wladimir Putin für Dienstag und Mittwoch in China angekündigt. Putin folge damit einer Einladung des chinesischen Staatschefs Xi Jinping, teilte der Kreml mit.
6: Es soll um die Beziehungen der beiden Länder gehen und um internationale und regionale Probleme, teilte der Kreml mit. Geplant ist demnach anschließend die Unterzeichnung einer gemeinsamen Erklärung und einer Reihe bilateraler Dokumente. Außerdem steht ein Treffen mit dem chinesischen Ministerpräsidenten an. Putins Reise folgt mit kurzem Abstand auf einen mehrtägigen Staatsbesuch von US-Präsident Donald Trump. Er war erst gestern aus China zurück in die USA geflogen. Katharina Schröder, Moskau.
5: Eine deutliche Mehrheit der Bürger in Deutschland lehnt eine Erhöhung der Diäten der Bundestagsabgeordneten in diesem Jahr ab. Die Bezüge sollen zum 1. Juli automatisch um knapp 500 Euro steigen.
7: 85% sprachen sich in einer YouGov-Umfrage dafür aus, dass die Parlamentarier auf die Erhöhung verzichten sollten. Auf rund 12.330 Euro würden ihre Bezüge monatlich steigen. Eine automatische Anpassung, die sich an der allgemeinen Lohnentwicklung orientiert und im Abgeordnetengesetz geregelt ist. Viele in der Bevölkerung würden es aber als wichtiges Signal sehen, wenn die Abgeordneten trotzdem in diesem Jahr darauf verzichten. Auch im Bundestag selbst gibt es die Tendenz, per Beschluss die Erhöhung auszusetzen, in der Opposition und auch in der SPD. 2020, während der Corona-Pandemie, war das schon mal der Fall. Diana Kramer, Nachrichtenredaktion.
5: Beim Absturz eines Kleinflugzeugs in einem Wohngebiet in Limburgerhof südlich von Mannheim sind 2 Insassen ums Leben gekommen. Nach Angaben der Polizei gibt es derzeit keine Hinweise auf verletzte Anwohner. Die Maschine war gegen 11.30 Uhr auf einem Grundstück am Ortsrand abgestürzt. Im größeren Umkreis der Absturzstelle lägen zahlreiche Trümmerteile, hieß es. Das Gebiet wurde weiträumig abgesperrt. Für Anwohner wurde eine Anlaufstelle eingerichtet. Zum Fußball. Der letzte Spieltag der Bundesliga-Saison steht an. Zwischen Schlusslicht St. Pauli, dem vorletzten Heidenheim und Wolfsburg auf dem Relegationsplatz bahnt sich ein wahrer Abstiegskrimi an. Alle 3 haben 26 Punkte, Wolfsburg die bessere Tordifferenz. St. Pauli und Wolfsburg treffen direkt aufeinander, Heidenheim empfängt Mainz. Anpfiff aller Partien ist um 15.30 Uhr.
2: Schauen wir auf die Straßen. Tachchen. 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Aktuelle Blitzer stehen auf der A1 Koblenz Richtung Trier bei Mähren, dann auf der A3 Köln Richtung Frankfurt zwischen Bad Camberg und Idstein und außerdem wird geblitzt auf der A60 Mainz.

0: Heidelberg zwischen Zwingenberg und Hemsbach. Hier sind 7 Kilometer stockender Verkehr. Ihr wartet bis zu 15 Minuten länger. So, wer noch was gesehen hat, Staus, Blitzer, Unfälle, mich anrufen. 0800 83 mal die 62 ist die Nummer zu mir ins Studio. Gute Fahrt euch!
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0: Schönen Samstag euch. Ich bin Julian Eckert. Es ist die Ruhe vor dem Sturm jetzt gerade. Gleich geht der letzte Spieltag der Fußball-Bundesliga los. Da sind so viele Entscheidungen noch offen. Und eine ganz, ganz große Entscheidung wartet heute auch noch auf uns ab 20.15 Uhr beim ESC. Da reden wir auch gleich drüber. Ich freue mich auf den Samstagnachmittag mit euch. Außerdem haben wir die beste Musik für euch dabei. Das ist Bibi Rexha und Faithless mit New Religion hier bei RPR 1.

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1: Ja, ihr habt es wahrscheinlich schon in den RPA 1 Nachrichten gehört. Heute ist in Limburger Hof im Rhein-Pfalz-Kreis ein Kleinflugzeug abgestürzt und die zwei Insassen sind dabei ums Leben gekommen. Thorsten Mischler ist Pressesprecher von der Polizei in Ludwigshafen. Was ist da genau passiert heute in Limburger Hof?
2: Gegen 11.30 Uhr erreichten uns mehrere Notrufe, dass in Limburger Hof im Bereich der Max-Planck-Straße ein Kleinflugzeug abgestürzt sei. Die dann eintreffenden Rettungskräfte haben das auch so bestätigt vorgefunden. In einem größeren Bereich lagen etliche Trümmerteile. Der Hauptteil des Flugzeugs liegt in einem Gartengrundstück in der Max-Planck-Straße in Limburger Hof. Und ansonsten sind mehrere kleine Teile in diesem nordwestlichen Bereich im Ortsraum von Limburger Hof verteilt.
1: Oh Gott, das ist echt traurig. Ey, kann man denn schon irgendwas zur Ursache von diesem Flugzeugabsturz sagen?
2: Das ist derzeit noch unklar. Die Kriminalpolizei ist fort und ermittelt. Wir suchen auch Zeugen oder sonstige Personen, die Hinweise geben können.
1: Gibt es irgendwelche Gefahren für Anwohner durch die Trümmerteile oder den Treibstoff oder so?
2: Nein, es gibt keine Gefahren für die Anwohner. Der Absturzbereich ist derzeit abgesperrt. Die Anwohner können jederzeit in ihre Häuser oder Wohnungen zurückkehren.
1: Okay, alles klar, danke. Und wenn jetzt jemand irgendwas gesehen hat oder Bilder auf dem Handy hat, wie geht die Person vor? Wo müssen die Bilder hin? Können Sie einmal aufrufen, bitte, für die Zeugen?
2: Bitte an den Kriminaldauerdienst in Ludwigshafen wenden. Dann werden wir demnächst noch eine E-Mail-Adresse veröffentlichen. Und da können die Personen, die Schäden haben, können das da melden, wenn sie jetzt die später erst feststellen oder jetzt im Moment keine Zeit haben.
1: Dankeschön, Herr Mischler, für die Informationen. Heute Vormittag ist in Limburger Hof im Rhein-Pfalz-Kreis ein Kleinflugzeug abgestürzt und zwei Menschen sind dabei ums Leben gekommen. Unser Mitgefühl gilt natürlich allen Betroffenen und Angehörigen vor Ort.
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0: 20 nach 3 haben wir es am Samstag. Hier ist RPR 1 und heute Abend ist der Eurovision Song Contest. Und einer, der jetzt mal so richtig Schlagzeilen macht, kurz vor der Veranstaltung, ist Harpe Kerkeling. Und zwar mit dieser Aussage aus einer sehr empfehlenswerten ESC-Doku von den Kollegen der ARD.
1: Also, die Deutschen haben keine Lobby. Wenn der Lette auftritt, dann kriegt er automatisch auch Punkte aus Estland und Litauen. Singt der Schwede, dann freut er sich über Punkte aus Dänemark und Finnland und Island. Singt der Deutsche, dann kriegt er nicht mal einen Punkt aus Österreich. Wir stehen da allein auf weiter Flur. Mit lustig lassen sie uns nicht gewinnen. Deutschland ist nicht lustig in den Augen der anderen Europäer. Wir können nur zu Tränen rühren in Unschuld. Dann vergibt man uns alles.
0: Und jetzt gibt's ziemlich viel Backlash über diese Aussagen. Er erntet ordentlich Kritik, wie er denn Deutschland und damit auch Sarah Engels, die ja für unser Antritt so schlecht reden kann. Jetzt hat er das aber mit einem Insta-Post nochmal klargestellt. Zitat: Ich glaube an Sarah Engels und ihren Song Fire beim ESC. Was ich meinte, war eher ein generelles Problem Deutschlands beim ESC. Völlig unabhängig von Sarahs Talent. So, und jetzt ratet mal, wer diese Klarstellung geliked hat. Ja, natürlich, unsere Gewinnerin von 2010, Lena Meyer-Landrut. Also, die glaubt offensichtlich auch an Sarah Engels heute Abend. Das kann ja nur ein gutes Omen sein. Und hier ist Lena mit ihrem Siegersong damals, Satellite. Damit haben wir den Pott geholt. Vielleicht heute auch mit Sarah Engels. Hoffen wir es mal.

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9: RPA 1 hier, schauen wir auf die Straßen. Da haben wir aktuelle Blitze auf der A6 Kaiserslautern Richtung Saarbrücken bei Rammstein-Miesenbach. Dann haben wir einen auf der A61 Koblenz Richtung Köln vor dem Kreuz Meckenheim. Und außerdem wird geblitzt auf der A65 Landau Richtung Ludwigshafen vor Dannstadt-Schauernheim. Jetzt die aktuellen Staus- und Gefahrenmeldungen. Vorsicht bitte auf der A3 Frankfurt Richtung Köln zwischen Neuwied und Neustadt-Wied. Hier liegen Gegenstände auf der rechten Spur. Dann die A6 Heilbronn Richtung Mannheim zwischen Dreikrockenheim und Schwetzingen-Hockenheim. Hier läuft eine Unfallaufnahme. Dann haben wir noch die A61 Köln Richtung Koblenz zwischen Niederzissen und der Raststätte Prohltal West. Hier ist ein kaputtes Auto auf der rechten Spur. Außerdem laufen hier Personen auf der Fahrbahn. Wer von euch noch was gesehen hat, Staus oder Blitzer oder Unfälle, einfach mich anrufen, kostenlos. Die Nummer ins Studio ist die 0800 83 die 62. Gute Fahrt euch!
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Dr. Alban mit It's My Life hier bei RPA 1 und alle, die nichts mit Fußball am Hut haben. Ihr müsst jetzt eine Minute ungefähr stark sein, einfach nur aushalten. Danach gibt's wieder die beste Musik für Rheinland-Pfalz. Aber es stehen 4 Entscheidungen an. Der letzte Spieltag. Entscheidung Nummer 1. Die Champions League. Bayern, Dortmund und Leipzig sind schon sicher. Der 4. Platz ist aber noch offen. VfB Stuttgart ist aktuell auf Platz 4. Dahinter direkt Hoffenheim und Leverkusen. Hoffenheim ist punktgleich mit Stuttgart. Bei Leverkusen muss ein Wunder her. So viel mal zur Champions League. Zweitens, wer kommt in die Europa League? Plätze 5 und 6, also Hoffenheim und Leverkusen, sind doch eng mit dem Champions League-Rennen verknüpft. Aber die endgültige Einordnung hängt komplett vom heutigen Ausgang im Kampf um die Champions League ab. Drittens, Conference League. Wer kommt da rein? Freiburg, Eintracht oder auch Augsburg. Alle nah dran. Und viertens natürlich die heftigste Entscheidung heute. Wer steigt ab? Ganz unten kommt's zum direkten Duell zwischen dem FC St. Pauli und dem VfL Wolfsburg. Also Platz 18 gegen Platz 16. Musst du dir mal vorstellen, was für eine Dramatik. Und der 17. Heidenheim empfängt heute Mainz 05. Alle drei sind punktgleich. Das wird ein Abstiegskrimi heute. Und wir halten euch natürlich auf dem Laufenden. So, geschafft. Jetzt gibt's wieder Musik. Das ist Nesta mit One Thing Leads to Another.

0: One Republic mit Secrets hier bei RPR 1. Ey, ich weiß noch, als ich die Nummer zum ersten Mal gehört habe, ich glaube, das war in einem von den Til Schweiger Filmen. Ich glaube, kein Ohrhasen war es. Absolut legendäre Nummer. Liebe ich das Ding. Leute, wenn es euch gerade mal zu viel ist, ja, wenn euch alles um die Ohren fliegt, denkt dran, das bleibt nicht für immer so. Wir sollten optimistisch in die Zukunft blicken. So, und unser Mentalexperte Michael von Kuhnhardt, der kann das am allerbesten.
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2: Per Definition ist Optimismus eine zuversichtliche, lebensbejahende Grundhaltung, die davon ausgeht, dass sich Dinge positiv entwickeln. Das Wort selbst stammt aus dem lateinischen Optimum ab, was übersetzt das Beste bedeutet. Wir haben zu unterscheiden zwischen dem sogenannten realistischen Optimismus, der auch als vernünftiger Optimismus bezeichnet wird, und dem naiven Optimismus, wenn Risiken ignoriert werden. Erfolgreiche Menschen haben in jedem Falle eine Sache gemeinsam: sie sind unheimlich optimistisch. Vielleicht nicht bezogen auf einzelne Situationen, jedoch, dass sie es insgesamt irgendwie hinbekommen, ob im Business, im Sport, wo auch immer. Aber ist es vielleicht doch noch mehr, worum es geht, wenn es mal schwierig ist? Geht es nicht darum, auch zu lernen und Dinge zu erkennen und auch diese Aspekte mit dem eigenen Optimismus zu verweben? Wer optimistisch ist, findet jedenfalls schneller Lösungen, weil das Hirn dann auch in einem lösungsorientierten Modus sich befindet. Und meistens ist es auch so, wenn wir in einer schwierigen Situation sind, dann dürfen wir uns bewusst machen, dass es wahrscheinlich eine Lösung gibt. Wir haben sie nur noch nicht identifiziert. In diesem Sinne, bleibt optimistisch, bleibt auch humorig und nehmt die Dinge nicht zu schwer. Erlaubt euch erst recht Leichtigkeit und Lebensfreude und dann fängt es irgendwann wieder an, besser zu werden und plötzlich gelingen die Dinge auch wieder. Bis zum nächsten Mal. Habt eine optimistische Zeit. Euer Michael von Kuhnhardt.
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Das ist neu bei RPR 1. Felix Jähn und Cascada. Boy, you turn me on. Der beste Musikmix für Rheinland-Pfalz.

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3: Und gleich gibt's die Queen of Pop. Madonna mit Hang Up, das ist ein Song unseres Lebens, freue ich mich drauf. Außerdem gibt's Joe. The End of Beginning, das ist der beste Musikmix für Rheinland-Pfalz. Gibt's gleich wieder um kurz nach vier. Vorher schauen wir noch ganz kurz aufs RPR1-Wetter. Ja, ein paar Wolken sind heute auf jeden Fall am Himmel in Rheinland-Pfalz. Teilweise kann es auch zu Schauern kommen, vor allem Richtung Eifel, Hunsrück in Westerwald. Ansonsten ist es eher trocken und freundlich mit einem lauen Lüftchen, was ab und zu geht. Aktuell haben wir in Bad Neuenahr-Ahrweiler 13 Grad, in Idar-Oberstein haben wir 12 Grad und in Landau in der Pfalz haben wir 14 Grad.
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4: Ich bin Thomas Pleskin. Russlands Präsident Putin reist kommende Woche nach China. Nach Angaben des Kremls und des Außenministeriums in Peking besucht Putin am Dienstag und Mittwoch Staatschef Xi Jinping. Bei den Gesprächen soll es um die Beziehungen beider Länder und um internationale Fragen gehen. Anschließend seien eine gemeinsame Erklärung und mehrere Abkommen geplant. CDU-Generalsekretär Carsten Linnemann hat die Buhrufe für Bundeskanzler Friedrich Merz auf dem DGB-Bundeskongress kritisiert. Der Frankfurter Allgemeinen Sonntagszeitung sagte er, seine Oma hätte früher gesagt, so etwas mache man nicht.
5: Auf dem Gewerkschaftskongress in Berlin warb Merz für tiefgreifende Sozialreformen und kassierte dafür Pfiffe und Buhrufe. Für Linnemann ist das ein Unding. Er spricht von einer Verrohung des politischen Diskurses. Der CDU-Generalsekretär will die Debatte aber weiterführen, auch mit den Gewerkschaften. Bis zur Sommerpause will die Bundesregierung ein Reformpaket schnüren zu zentralen Themen wie Steuern, Arbeitsmarkt, Rente und Bürokratieabbau. Kein einfaches Vorhaben. In den vergangenen Wochen gab es darüber wiederholt Zoff in der Koalition. Dirk Zeitler, Nachrichtenredaktion.
4: Beim Absturz eines Kleinflugzeugs in einem Wohngebiet in Limburger Hof südlich von Mannheim sind zwei Insassen ums Leben gekommen. Nach Angaben der Polizei gibt es derzeit keine Hinweise auf verletzte Anwohner.
6: Das Kleinflugzeug soll auf einem Grundstück am Ortsrand der Gemeinde abgestürzt sein. Wie das Unglück genau passierte, ist noch unklar. Das Kleinflugzeug soll offenbar ein Hausdach gestriffen und dann abgestürzt sein. Das melden verschiedene örtliche Medien. Die Trümmerteile fielen auf Häuser, Straßen und Vorgärten. Sie sind weit in dem Wohngebiet verteilt. Anwohner sollen bisher nicht getroffen worden sein. Wie viele Menschen an Bord der Maschine waren, ist noch unklar. Tine Klimach, Nachrichtenredaktion.
4: Schwedens ESC-Teilnehmerin Felicia hat nach der Generalprobe einen Kreislaufkollaps erlitten. Nach Angaben des Senders SVT gegenüber der deutschen Presseagentur hatte die Sängerin nach der Probe in ihrem Umkleideraum einen Blutdruckabfall, weil sie dehydriert gewesen sei. Felicia erklärte, im sogenannten Green Room sei es unglaublich heiß gewesen, ihr sei immer schwindliger geworden. Inzwischen habe sie gut geschlafen, gegessen und getrunken und sei bereit für das Finale.
3: Damit schauen wir auf die Straßen. Wir haben aktuelle Blitzer auf der A1 Koblenz Richtung Trier bei Mähren, dann auf der A3 Köln Richtung Frankfurt zwischen Bad Camberg und Idstein und wir haben einen Blitzer auf der A61 Koblenz Richtung Köln vor dem Kreuz Meckenheim. Jetzt alle Staus- und Gefahrenmeldungen. Vorsicht bitte auf der A560 Hennef Richtung St. Augustin zwischen Niederpleis und St. Augustin. Hier gab es einen Unfall. Die Richtungsfahrbahn ist gesperrt. Denkt bitte an die Rettungsgasse. Außerdem haben wir noch einen Stau auf der A60 Richtung Rüsselsheim zwischen der Weisenauer Brücke und Rüsselsheim-Königstetten. Hier sind es 4 Kilometer Stau. Wenn er was gesehen hat, Staus, Blitzer, Unfälle, einfach mich anrufen, kostenlos. Die Nummer ins Studio ist die 0800 83 mal die 62. Gute Fahrt euch!
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3: Tachchen, ich bin Julian Eckert. Schönen Samstag euch. Wir gehen jetzt mal ganz kurz die wichtigsten Ergebnisse aus dem letzten Spieltag der Bundesliga durch. Die spielen nämlich gerade. Also Stuttgart führt gegen Frankfurt. Frankfurt aktuell ohne internationalen Platz. Dann Freiburg 2:0 gegen Leipzig. Und das Allerwichtigste, Heidenheim liegt aktuell zurück. Das bedeutet, die würden absteigen. So. Dazu mal der Fußball. Und jetzt gibt's ein bisschen Musik. Das ist Joe mit End of Beginning hier bei RPA 1.

0: Tayo Cruz war das mit Dynamite und wir sagen Happy Birthday an Janet Jackson. 60 Jahre alt wird sie heute, würde ich schon sagen, ist so eine der größten und prägendsten Stimmen des Pop- und R&B-Genres. Ja, heute hat sie Geburtstag und ja, sie stand natürlich ganz früh schon mit den Jackson 5 auf der Bühne. So Mitte der 80er Jahre ist ja die kleine Schwester von Michael Jackson und in den 90ern wurde sie dann auch endgültig selbst zum Weltstar, als sie dann spätestens dann, als sie das Album Rhythm Nation gemacht hat. Und ihre Message war immer Rassismus abschaffen, Gewalt abschaffen und Gleichberechtigung hochleben lassen. Gutes Ding. Und ihre Mission war auch, und das finde ich sehr schön, immer bescheiden zu bleiben. Als wir sie gefragt haben, ey, was waren denn so deine größten Errungenschaften, hat sie nämlich das hier gesagt.
1: I get out of it when a kid comes to me after a show and says that you've changed my life. Listening to your music. Or I was so down and this and that and you've just totally guided me in a positive path and my life has taken a turn for the better. That's what I get out of it. That's where the success comes in for me. That's the true achievement.
0: Finde ich ein gutes Ding. Sie sagt also, ihre größte Errungenschaft war immer, wenn kleine Kinder zu ihr kommen und sagen, ey, deine Musik bedeutet mir so, so viel. Und jetzt zur Feier des Tages hören wir sie natürlich mit einem Song, einem schönen 90er. Janet Jackson, That's the Way Love Goes hier bei RPR 1. Also, alles Liebe und Gute, Janet Jackson zum 60. Geburtstag. Legende.

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0: Alex Warren mit Ordinary hier bei RPR 1. Und ob der ESC-Sieg heute Abend nach Deutschland geht, das ist noch offen. Aber ein Preis ging in dieser Woche schon mal zu uns nach Rheinland-Pfalz. Denn Deutschlands Pflegerin des Jahres kommt in diesem Jahr aus Ludwigshafen am Rhein. Manja Bergmann, 48 Jahre alt, arbeitet in der BG-Unfallklinik und wurde von ihren Kolleginnen vorgeschlagen. Und das RPR 1-Reporter Thomas Stüber völlig zu Recht.
1: Ja, absolut. Manja, erstmal herzlichen Glückwunsch. Du hast den Preis der Initiative Herz und Mut am Samstag entgegennehmen dürfen. Dafür bist du dann von deinen Kolleginnen und Kollegen hier vorgeschlagen worden. Was machst du denn alles, was über deine normale Arbeit an der BG-Unfallklinik in Ludwigshafen hinausgeht? Was macht dich aus?
2: Dass ich in den letzten Jahren einfach mutiger geworden bin, Sachen auszuprobieren, die sonst nicht im Pflegealltag passieren. Das mit den ätherischen Ölen, mit der Aromapflege-Weiterbildung, dann habe ich Yoga-Klang, Atemtraining, autogenes Training verbunden mit der Aromapflege und habe hier so kleine Events gestaltet. Ich freue mich, dass Kollegen das wertschätzen. Mich wird es nicht verändern als Typ, aber vielleicht werden sich Perspektiven eröffnen, die vorher vielleicht nicht da gewesen sind.
1: Als du dann von dem Preis erfahren hast, von dieser Auszeichnung, da gab es ja auch einen riesigen Empfang hier im Aufenthaltsraum. Wie war's, als du davon erfahren hast?
2: Es hat geknallt und die Sektflaschen und Ärzte und Kollegen. Und ich habe auch geweint dabei und ich konnte auch nichts mehr sagen, wo ich sonst eigentlich immer sehr kommunikativ bin. Ich war einfach platt. Es war einzigartig, ich werde es nicht vergessen.
1: Ja, Kollegin Larissa, du hörst doch jetzt nochmal, das war wirklich eine gelungene Überraschung.
3: Also es war schwierig für uns erstmal, das alles geheim zu halten, auch vor der Manja. Also sie wusste ja auch an dem Tag nichts davon. Es war einfach so, so schön, wirklich. Wir sind einfach unglaublich glücklich, dass sie bei uns ist. Auch für uns Mitarbeiter tut sie einfach so, so viel. Sie ist einfach immer da und hat einfach eine große Wirkung. Und ja, da sind wir sehr, sehr glücklich, dass sie da ist.
0: So geil. Manja Bergmann aus Ludwigshafen ist Deutschlands Pflegerin des Jahres. Und wir bei RPR 1 sagen natürlich auch herzlichen Glückwunsch.

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0: Tagchen, 16:30 haben wir es, hier ist RPA1 und wir schauen auf die Straßen. Da stehen aktuelle Blitzer auf der A3 Köln Richtung Frankfurt zwischen Bad Camberg und Idstein, dann auf der A6 Kaiserslautern Richtung Saarbrücken bei Rammstein-Miesenbach und außerdem wird geblitzt auf der A650 bei Dürkheim Richtung Ludwigshafen zwischen Ockersheim Süd und der Bruch-Wiesenstraße. Jetzt die aktuellen Staus und Gefahrenmeldungen. Vorsicht bitte auf der A65 Landau Richtung Ludwigshafen am Kreuz Mutterstadt an der Überleitung zur A61 Richtung Ludwigshafen. Hier läuft eine Unfallaufnahme, die Richtungsfahrbahn ist gesperrt. Und dann haben wir die A560 Hennef Richtung St. Augustin zwischen Niederpleis und St. Augustin. Hier gab es auch einen Unfall und die Richtungsfahrbahn ist gesperrt. Wer noch was gesehen hat von euch, Staus oder Blitzer oder Unfälle, einfach mich anrufen, kostenlos. Die Nummer ins Studio ist die 0800 8 und 3 mal die 62. Gute Fahrt euch!
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0: Beyoncé, ein Song unseres Lebens mit Halo.
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0: Jawohl, der letzte Spieltag läuft, die zweite Hälfte jetzt und wir gehen direkt rein in die Ergebnisse. Also, erstmal die internationalen Plätze, wie werden die momentan vergeben? Da hat sich nicht viel getan, Stuttgart auf Platz 4 und damit direkt qualifiziert für die Champions League. Die führen nämlich gerade 2:0 gegen Frankfurt, was den Frankfurtern wiederum extrem wehtut, weil die damit auf Platz 8 stehen und nächstes Jahr nicht international spielen. Freiburg führt gegen Leipzig, bedeutet Platz 7 und Conference League und Hoffenheim und Leverkusen sind in der Europa League momentan. So, und jetzt der Abstiegskracher. Wolfsburg führt in St. Pauli mit 0:1 und Heidenheim liegt 0:2 gegen Mainz zurück. Heißt, nach aktuellem Stand ist Wolfsburg auf dem Relegationsplatz und St. Pauli und Heidenheim wären abgestiegen. So viel zum Fußball. Die zweite Halbzeit hat gerade angefangen. Kann sich Heidenheim nochmal zurückkämpfen? Hat Frankfurt noch Chancen auf das internationale Geschäft? Wir halten euch auf dem Laufenden. Und das hier ist Ed Sheeran mit Castle on the Hill hier bei RPR1 am Samstagnachmittag. 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

0: Was eine Kombi. Leonie und Callum Scott mit Stay hier bei RPR 1. Leute, wer hat Bock, mal wieder ins Kino zu gehen? Dieses Wochenende würde sich auf jeden Fall anbieten. Ist doch irgendwie so ein Kinowetter, was hier im Moment so rumfliegt in Rheinland-Pfalz. Es gibt auf jeden Fall einen neuen Film mit Hugh Jackman. Ist eine Komödie und da geht's drum, dass Schafe in einem Mordfall ermitteln. Einfach Schafe in einem Mordfall ermitteln. Und Hugh Jackman ist halt der Schäfer. Unser RPR 1 Kinoexperte Parviz Kostravi stellt euch den Film Glenkill, ein Schafskrimi, jetzt mal vor.
1: Eine Person kann nicht zweimal für dasselbe Verbrechen belangt werden. Ich weiß, wann Rodney Hollingshead ermordet wurde und ich weiß, wer der wahre Täter war.
2: George Hardy ist nicht nur Schäfer, er ist auch ein leidenschaftlicher Krimi-Liebhaber. Und deswegen liest er seinen Schafen auch immer spannende Mordgeschichten vor. Was er nicht weiß, die Schafe verstehen ihn wirklich und diskutieren nach den Lesungen auch eifrig über Täter und Motive. Doch dann wird Schäfer George selbst heimtückisch ermordet und jetzt beschließen die Schafe der Herde, selber das Verbrechen aufzuklären.
3: Ihr denkt, ihr seid schlau genug, ein Verbrechen aufzuklären? Wisst ihr, wie Menschen Leute nennen, die zu dumm sind, einen eigenen Gedanken zu fassen?
4: Enten!
3: Schafe!
5: Ey, der redet von dir.
2: X-Men-Star Hugh Jackman mal in einer völlig anderen Rolle. Hier braucht er keine Muskeln, hier spielt er mal etwas völlig Unerwartetes, einen schrägen Schäfer. Und das macht er gut, auch wenn sein Tod im Film die Geschichte erst in Fahrt bringt. Doch die eigentlichen Stars im Film, das sind natürlich die Schafe und die sorgen mit vielen guten Gags für gute Unterhaltung.
6: Moppel, was ist das?
7: Ich glaube, das ist eine Straße.
6: Woraus ist die gemacht?
7: Nicht aus Gras, das ist mal sicher.
0: Hört sich komplett nach Fiebertraum an, die Nummer. Aber finde ich geil, ich glaube, da gehe ich rein. Danke dir, Parviz. Glenkill, ein Schafskrimi, ist jetzt also in den Kinos in Rheinland-Pfalz. Und jetzt gibt's einen Klassiker, einen 90er, Bon Jovi, ein Song unseres Lebens mit Always. Hier ist RPR 1 am Samstagnachmittag. Schön, dass ihr am Start seid. Wie immer, macht Spaß mit euch.
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1: Leute, aufgepasst, geiler Song in 3, 2, 1... Jawohl, Joe and Jett in the Blackhearts, I love Rock'n'Roll. Was für ein Song unseres Lebens, ey. Der geilste 80er, den es gibt, gefühlt. Außerdem Clock Clock und Fastball. Das ist der beste Musikmix für Rheinland-Pfalz, gibt's gleich wieder um kurz nach 5. Vorher schauen wir noch aufs RPR1 Wetter. Ein paar Wolken sind heute am Start in Rheinland-Pfalz. Teilweise kann es auch zu Schauern kommen, vor allem Richtung Eifel, Hunsrück und Westerwald. Ansonsten ist es trocken und freundlich mit einem lauen Lüftchen, was ab und zu mal weht. In Bad Neuenahr-Ahrweiler haben wir aktuell 13 Grad, in Idar-Oberstein haben wir 12 Grad und in Landau in der Pfalz haben wir 14 Grad.
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3: Ich bin Thomas Bleskin. Bei dem toten Wal vor der dänischen Insel Anholt handelt es sich um den zuvor in der Ostsee gestrandeten Buckelwal. Das teilten das Umweltministerium in Mecklenburg-Vorpommern und die dänische Umweltbehörde mit. An dem Tier sei der von der privaten Rettungsinitiative angebrachte Tracker gefunden worden. Die AfD erreicht in einer INSA-Umfrage für die Bild am Sonntag einen Rekordwert. Das Institut sieht die Partei bei 29%, ein Punkt mehr als zuletzt. Die Union fällt auf 22%, ihren schwächsten INSA-Wert seit mehr als 4 Jahren.
4: Nicht nur die Union büßt ein, auch die SPD verliert einen Punkt und könnte im theoretischen Fall einer Bundestagswahl nur noch mit 12% rechnen. Zusammen erreichen Schwarz-Rot damit nur noch 34%. Die Grünen legen leicht zu und steigen auf 14%. Es ist ihr bester Wert beim INSA-Institut seit 2,5 Jahren. Die Linke verliert einen Punkt und landet bei 10%. FDP und BSW kommen weiter nur auf 3% und wären damit nicht im Bundestag vertreten. Im Herbst stehen 3 Landtagswahlen an, in Sachsen-Anhalt, Mecklenburg-Vorpommern und Berlin. Tine Klimach, Berlin.
3: Der Kreml hat einen Besuch von Russlands Präsident Wladimir Putin für Dienstag und Mittwoch in China angekündigt. Putin folge damit einer Einladung des chinesischen Staatschefs Xi Jinping, teilte der Kreml mit.
5: Es soll um die Beziehungen der beiden Länder gehen und um internationale und regionale Probleme, teilte der Kreml mit. Geplant ist demnach anschließend die Unterzeichnung einer gemeinsamen Erklärung und einer Reihe bilateraler Dokumente. Außerdem steht ein Treffen mit dem chinesischen Ministerpräsidenten an. Putins Reise folgt mit kurzem Abstand auf einen mehrtägigen Staatsbesuch von US-Präsident Donald Trump. Er war erst gestern aus China zurück in die USA geflogen. Katharina Schröder, Moskau.
3: Und zum Sportfußball. Der FC Energie Cottbus kehrt nach 12 Jahren in die zweite Bundesliga zurück. Am letzten Spieltag der dritten Liga gewannen die Lausitzer mit 1:0 bei Jahn Regensburg und sicherten den zweiten Platz, der Hintermeister VfL Osnabrück zum direkten Aufstieg berechtigt. Die Relegation gegen den 16. der zweiten Liga bestreitet Rot-Weiß Essen. Die Mannschaft von Trainer Uwe Koschinat kam zu einem späten 3:2 Erfolg beim SSV Ulm und verdrängte den MSV Duisburg vom Relegationsplatz.
1: Schauen wir auf die Straßen mit aktuellen Blitzern auf der A1 Koblenz Richtung Trier bei Mähren. Dann auf der A3 wird geblitzt Frankfurt Richtung Köln bei Montabaur. Und außerdem haben wir einen Blitzer auf der A61 Koblenz Richtung Köln vor dem Kreuz Meckenheim. Jetzt die aktuellen Staus und Gefahrenmeldungen. Vorsicht bitte auf der A61 Koblenz Richtung Ludwigshafen zwischen Stromberg und Waldlaubersheim. In beiden Richtungen laufen hier Personen auf der Fahrbahn. Ansonsten ist alles frei. Wer von euch noch was gesehen hat, Staus oder Blitzer oder Unfälle, meldet euch gern. Die Nummer zum mir ins Studio ist die 0800 8 und 3 mal die 62. Gute Fahrt euch!
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1: Schönen Samstagnachmittag euch. Ich bin Julian Eckert und wir verbringen den Rest des Samstags zusammen. So, Bundesliga, ganz kurz Update. Also, im Moment ist St. Pauli und Heidenheim abgestiegen. Wolfsburg auf dem Relegationsplatz. Außerdem ist Freiburg für die Conference League qualifiziert. Hoffenheim, Leverkusen, Europa League und Stuttgart in der Champions League. Und ich denke mal, dass da auch nichts mehr anbrennen wird. Auf jeden Fall melden wir euch gleich wieder die Endergebnisse. Außerdem haben wir Musik dabei. Jetzt erstmal Clock Clock und Fastball. Die Hammer-Kombi mit Born Again. Hier ist RPR1 um kurz nach 5.

0: I Love Rock'n'Roll hier bei RPR1 und eben habt ihr es in den RPR1 Nachrichten gehört. Der tote Wal vor der dänischen Grenze ist Wal Timmy. Das haben das Umweltministerium Mecklenburg-Vorpommern und die dänische Umweltbehörde mitgeteilt. RPR1-Reporterin Tine Klimach. Wie hat man jetzt genau herausgefunden, dass es sich bei dem Wal um Timmy handelt?
1: Taucher der dänischen Naturschutzbehörde und eine deutsche Tierärztin hatten den Wal nochmal untersucht und sind dabei auch unter das Tier getaucht. Anfangs war kein Sender an der Rückenflosse entdeckt worden, weil das Tier auf dem Rücken lag. Der Tauchgang brachte nun Klarheit. Damit ist die Rettungsaktion der privaten Initiative gescheitert. Wal Timmy war mehrmals an der Küste Schleswig-Holsteins und Mecklenburg-Vorpommerns gestrandet. Dann wurde er von der privaten Initiative mit Hilfe eines Lastkahns ins offene Meer gebracht. Experten von Tierschutzorganisationen hatten seine Überlebenschancen als sehr gering eingeschätzt.
0: Ja, danke dir, Tine, und gute Reise, Timmy. Ich weiß, viele konnten das Thema irgendwann nicht mehr hören, aber ich finde trotzdem, dass es ganz viele bewegt hat und dann am Ende vielleicht doch ein bisschen zusammengeschweißt hat. Deswegen, Wal Timmy, du bist unvergessen.

0: Chilliger kann ein Song unseres Lebens doch gar nicht sein. Simply Red mit If You Don't Know Me by Now hier bei RPR 1. Und jetzt kommen wir zu unserem Highlight der Woche.
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0: Ja, wir haben zusammen gefeiert mit euch und Kamrat in Bad Ems im wunderschönen Marmorsaal. Und ganz ehrlich, ich war noch nie auf so einer geilen Party. Heftige Musik, eine Traumlocation und ihr wart wirklich die besten Gäste, die wir uns hätten vorstellen können.
3: You got me so high, got me so high.
4: Es war unbeschreiblich, vor allen Dingen in diesem Rahmen dann sowas erleben zu dürfen, also ein ganz besonderer Moment.
5: Einfach überwältigend, man kommt gar nicht raus aus dem Staunen.
4: So viel geklatscht habe ich, glaube ich, noch bei keinem Konzert.
6: Sogar die alte Oma ist richtig begeistert.
7: It feels so good, it feels so good.
8: Total nahbarer Künstler, auch so mitten in der Menschenmenge, so dass man ihn ja zum Anfassen nah hatte.
4: Man hat gedacht, man sitzt zusammen mit ihm im Wohnzimmer und kann es genießen.
9: Ich muss sagen, ich bin wirklich geflasht von dem Kerl.
10: Voll sympathisch, also als wenn man schon Ewigkeit kennen würde.
4: Ich fand's richtig cool, mein erstes Konzert. Für uns war es irgendwie so ein kleines Comeback, weil wir haben uns bei Music Made in Germany kennen und lieben gelernt als Freunde. Und deswegen war das für uns jetzt so ein tolles Ereignis auf jeden Fall.
0: Siehste, ich sag doch, ihr wart die besten Gäste. Einfach die allersüßesten und nettesten Menschen. So, und jetzt gibt's ein absolutes Schmuckstück von diesem Abend. Jetzt lehnen wir uns alle mal zurück, atmen tief durch und hören Kamrat in der Akustikversion aus Bad Ems ganz exklusiv. Das ist der Song Hug Yourself.
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0: Was für ein geiler Auftritt von Kamrad in Bad Ems. So, und jetzt schaut euch gerne mal auf unserer RPR1 Instagram-Seite um. Da haben wir euch ein super tolles Video vom Abend reingepackt.
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11: Hallo, wir schauen auf die Straßen. 5:30 ist es bei RPA1. Aktuelle Blitzer stehen auf der A1 Koblenz Richtung Trier bei Mähren, dann auf der A3 Köln Richtung Frankfurt zwischen Bad Camberg und Itzstein und ein Blitzer steht auf der A6 Kaiserslautern Richtung Saarbrücken bei Rammstein-Miesenbach. Ansonsten sind die Straßen im Moment frei, es gibt keine Staus- und Gefahrenmeldungen, keine Unfälle. Wer von euch noch was gesehen hat, mich einfach anrufen, 0800 83 62 ist die Nummer zu mir ins Studio. Gute Fahrt euch allen!

0: OMD mit Walking on the Milky Way. Was für ein schöner 90er. Hier ist RPR 1 und das Spiel ist aus.
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0: Ja, Schlusspfiff in der Fußball-Bundesliga. Der 34. Spieltag ist zu Ende und jetzt haben wir Gewissheit. Der erste FC Heidenheim und der FC St. Pauli sind in die zweite Bundesliga abgestiegen. Der VfL Wolfsburg hat sein Spiel in St. Pauli mit 1:3 gewonnen und sichert sich den Relegationsplatz. Haben es die Wölfe doch noch irgendwie hinbekommen. Ansonsten, Stuttgart spielt nächstes Jahr Champions League. Die haben 2:2 in Frankfurt gespielt und das trifft Frankfurt sehr. Die haben sich nämlich nicht für das internationale Geschäft qualifizieren können und sind leer ausgegangen. Hoffenheim und Leverkusen haben sich für die Europa League qualifiziert und Freiburg für die Conference League. Aber die sind noch viel Größeres bestimmt. Wenn die nämlich das Europa League Finale gewinnen, sind sie nämlich in der Champions League. Aber wir verabschieden uns von Heidenheim und St. Pauli in der Bundesliga. Ciao, war schön mit euch und morgen entscheidet sich dann in der zweiten Bundesliga, wer Relegation spielt gegen Wolfsburg für die erste Liga. Also entweder Paderborn, Hannover oder Elversberg. Wird auch schon ein ganz schöner Krimi morgen um 15.30 Uhr. Also, so viel zum Fußball und jetzt hören wir Dua Lipa mit Physical hier bei RPR 1 um gleich 20 Minuten vor 6.

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Diese Stimme und diese Akustikgitarre, so geil. Clock Clock mit Out of the Dark. Und wir gehen von Clock Clock zu einer der besten Beats, die jemals gemacht wurden. Und zwar von Rihanna und Jay-Z. Das ist Umbrella hier bei RPR 1.

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3: Und gleich gibt's die Black Eyed Peas. Auch so ein Song, den man ganz gern mal vergisst, oder? Aber wie geil ist die Nummer bitte? 2004 rausgekommen. Shut Up. Ein Song unseres Lebens. Außerdem Dermot Kennedy. Eine richtige Stadionhymne. Das ist Funeral. Das ist der beste Musikmix für Rheinland-Pfalz. Gleich wieder um kurz nach 6. Vorher schauen wir noch kurz aufs RPR1 Wetter. Ja, heute war es wolkig in Rheinland-Pfalz mit vereinzelten kleines bisschen Sonne. Ein, zwei Regentropfen gab es auch, aber morgen wird es dann deutlich besser. Blauer Himmel, ganz viel Sonne und nur vereinzelt Wolken und ein paar kleine Regentropfen. Aktuell haben wir in Bad Neuenahr-Ahrweiler 12 Grad, in Idar-Oberstein haben wir 11 Grad und in Worms haben wir 13 Grad.
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4: Ich bin Thomas Bleskin. Der tote Wal vor Dänemark ist der Ostseewal Timi. Das teilten das Umweltministerium in Mecklenburg-Vorpommern und die dänische Umweltbehörde mit. Demnach wurde an dem Buckelwal vor der Insel Anholt ein Tracker gefunden.
5: Taucher der dänischen Naturschutzbehörde und eine deutsche Tierärztin hatten den Wal nochmal untersucht und sind dabei auch unter das Tier getaucht. Anfangs war kein Sender an der Rückenflosse entdeckt worden, weil das Tier auf dem Rücken lag. Der Tauchgang brachte nun Klarheit. Damit ist die Rettungsaktion der privaten Initiative gescheitert. Wal Timi war mehrmals an der Küste Schleswig-Holsteins und Mecklenburg-Vorpommerns gestrandet. Dann wurde er von der privaten Initiative mit Hilfe eines Lastkahns ins offene Meer gebracht. Experten von Tierschutzorganisationen hatten seine Überlebenschancen als sehr gering eingeschätzt. Tine Klimach, Nachrichtenredaktion.
4: Eine deutliche Mehrheit der Bürger in Deutschland lehnt eine Erhöhung der Diäten der Bundestagsabgeordneten in diesem Jahr ab. Die Bezüge sollen zum 1. Juli automatisch um knapp 500 Euro steigen.
6: 85% sprachen sich in einer YouGov-Umfrage dafür aus, dass die Parlamentarier auf die Erhöhung verzichten sollten. Auf rund 12.330 Euro würden ihre Bezüge monatlich steigen. Eine automatische Anpassung, die sich an der allgemeinen Lohnentwicklung orientiert und im Abgeordnetengesetz geregelt ist. Viele in der Bevölkerung würden es aber als wichtiges Signal sehen, wenn die Abgeordneten trotzdem in diesem Jahr darauf verzichten. Auch im Bundestag selbst gibt es die Tendenz, per Beschluss die Erhöhung auszusetzen, in der Opposition und auch in der SPD. 2020, während der Corona-Pandemie, war das schon mal der Fall. Diana Kramer, Nachrichtenredaktion.
4: Die AfD erreicht in einer INSA-Umfrage für die Bild am Sonntag einen Rekordwert. Das Institut sieht die Partei bei 29%, ein Punkt mehr als zuletzt. Die Union fällt auf 22%, ihren schwächsten INSA-Wert seit mehr als 4 Jahren. Auch die SPD verliert und kommt nur noch auf 12%. Die Grünen legen leicht zu auf 14%, die Linke büßt einen Punkt ein und erreicht 10%. Schwedens ESC-Teilnehmerin Felicia hat nach einer Generalprobe einen Kreislaufkollaps erlitten. Nach Angaben des Senders SVT gegenüber der deutschen Presseagentur hatte die Sängerin nach der Probe in ihrem Umkleideraum einen Blutdruckabfall, weil sie dehydriert gewesen sei. Felicia erklärte, inzwischen gehe es ihr wieder gut.
3: Und damit schauen wir auf die Straßen. Wir haben aktuelle Blitzer auf der A1 Koblenz Richtung Trier bei Mähren, dann auf der A3 Köln Richtung Frankfurt zwischen Bad Camberg und Idstein und wir haben den Blitzer auf der A6 Kaiserslautern Richtung Saarbrücken bei Rammstein-Miesenbach. Jetzt die aktuellen Staus- und Gefahrenmeldungen. Vorsicht bitte auf der A555 Bonn Richtung Köln zwischen Kreuzborn Nord und Wesseling. Hier liegt eine Metallstange auf der Fahrbahn. Dann die A560 Hennef Richtung St. Augustin zwischen Kreuzborn Siegburg und Niederpleis. Hier ist eine ungesicherte Unfallstelle. Und dann noch Vorsicht auf der B407 Perl Richtung Hermeskeil. Höher Abzweig nach Steinberg in beiden Richtungen ist hier eine ungesicherte Unfallstelle. Wer noch was gesehen hat von euch, mich anrufen. Nummer ist die 0800 83 mal die 62. Gute Fahrt!
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3: Tachchen, ich bin Julian Eckert. Schönen Samstagabend euch. Und warum ihr alle mal in ein True Crime Museum solltet, das verrate ich euch nach 2 Songs. die da wären. Taylor Dane, Song unseres Lebens, Tell It To My Heart. Und jetzt erstmal Dermot Kennedy mit einer Stadionhymne. Das ist Funeral bei RPR 1 am Samstagabend.

0: Serienkiller, die True Crime Ausstellung. Und RPR1-Reporterin Sabine Koppers hat sie als eine der ersten besucht.
1: Ja, ich denke, dann kommt sehr schnell die Idee, das muss doch ein Wahnsinniger gewesen sein, der das macht, wenn wir nachher durch die Ausstellung gehen.
2: Diese kleine Warnung gab es am Anfang von Psychiatriefacharzt und Krimiautor Dr. Thorsten Süße mit auf den Weg. Der begleitet die Ausstellung nämlich als einer von mehreren Kriminalexperten, die parallel zur Ausstellung auch in mehreren Fachvorträgen erklären, was denn eigentlich hinter Serienmorden steckt. Denn hier werden die Biografien von mehr als 20 bekannten Serienmördern vorgestellt und zum Teil sogar echte Tatorte nachgestellt.
3: Ein Blick auf das Foto von Ted Bundy. Das ist jetzt ein Polizeifoto. Auf dem lächelt man nicht. Jetzt stellen wir uns vor, der ist noch ein bisschen adretter gekleidet. Der lächelt in die Kamera. Das ist ein Sympathieträger. Und wenn man da rechts in die Vitrine guckt, da liegt ein Gipsarm. Es liegen Krücken da. Das war jemand, der Hilfsbedürftigkeit gezeigt hat. Wie wir so oft denken, Serienkiller, kein Monster. Und Menschen vertrauen ihnen. Und das sind ja genau die Dinge, die sie einfach gefährlich machen.
2: Hat mir Carsten Schütte, ein weiterer der Crime Coaches, erklärt. Er selbst war früher Leiter der operativen Fallanalyse des LKA Niedersachsen.
3: Es ist natürlich sehr bloody, aber der Hintergrund, auch dass wir hier fachlich beraten, ist, dass wir informieren wollen, wie es zu solchen Taten kommt.
2: Die Ausstellung ist freigegeben ab 16, macht Sinn.
3: Absolut. Das sind echte Tatorte, sicherlich aus den Unterlagen der US-Amerikaner, die da mit solchen Fotos und Originalexponaten auch anders umgehen als wir Deutschen.
0: Die True Crime Serienkiller-Ausstellung läuft in Köln bis Ende Oktober. Danke dir, Sabine. Das ist doch ein perfektes Ziel für so einen Sonntagsausflug, würde ich sagen. Ich glaube, da sehe ich mich. So, und jetzt die Black Eyed Peas, Song unseres Lebens. Shut up, hier ist RPR 1.

Taylor Dane, Tell It To My Heart, hier bei RPR1 am Samstagabend. Und True Crime, das Genre, geht im Moment komplett viral, egal ob im Podcast, in der Doku, Netflix-Serie oder auf der Bühne. Dieses Genre fasziniert Millionen im Moment und deshalb gibt's in Köln eine Ausstellung dazu, ganz neu, die heißt

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1: Benson Boone mit Beautiful Things hier bei RPR 1. Und wir wollen uns einstimmen auf heute Abend. 20.15 Uhr geht's los, der Eurovision Song Contest. Und dieser Mann hat damals 2018 für uns, für Deutschland, den 4. Platz geholt.
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1: Michael Schulte mit You Let Me Walk Alone. So ein schöner, emotionaler Song. Und die Nummer, die wir jetzt hören, das war die erste Single, die er dann damals rausgebracht hat, nach You Let Me Walk Alone. Und die hat eigentlich ganz gut funktioniert. Das ist der Song Back to the Start. Hören wir jetzt. Hier ist RPR 1.

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9: Wir schauen einmal auf die Straßen. 6:30 haben wir es. Hier ist RPR1 und aktuelle Blitzer stehen auf der A3 Köln Richtung Frankfurt zwischen Bad Camberg und Idstein. Dann haben wir einen auf der A61 Koblenz Richtung Köln vor dem Kreuz Meckenheim und es wird geblitzt auf der B9 Bonn Richtung Koblenz bei Andernach Hafen. Jetzt die aktuellen Staus und Gefahrenmeldungen. Vorsicht bitte auf der A560 Hennef Richtung St. Augustin zwischen Kreuz Bonn-Siegburg und Niederpleis. Hier ist eine ungesicherte Unfallstelle. Wer noch was gesehen hat, Staus, Blitzer, irgendwas, einfach mich anrufen. 0800 83 mal die 62 ist die Nummer zu mir ins Studio. Gute Fahrt euch!
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Raymond mit Supergirl hier bei RPA 1. Und jetzt hören wir Ellie Goulding. Und die hat einen ganz besonderen britischen Verdienstorden bekommen, weil sie sich so für die biologische Artenvielfalt und die Umwelt generell einsetzt. Den Preis gab's von Prince William himself auf Schloss Windsor. Danach Handshake und es wurde ein bisschen Musik gemacht. Ah, das Spiel kennt sie, weil Ellie Goulding hat 2011 schon mal vor Prince William und Kate gesungen, als die beiden nämlich geheiratet haben. War da sowas wie der Stargast auf der Hochzeit. Ja, und jetzt hören wir ihren Song Love Me Like You Do kennen wir.

Look Back in Anger von Oasis. Das war ein Song unseres Lebens hier bei RPR 1. Na Leute, seid ihr schon gerichtet? Seid ihr gerade schon auf der Couch? Habt ihr die Popcorn-Dose schon hingestellt? Habt ihr schön was zu trinken gerichtet? Ja? Na dann kann's ja losgehen. I'm on fire, fire. Um 20.15 Uhr geht's los, der Eurovision Song Contest. Und das ist unser Beitrag. Sarah Engels wird spielen, und zwar schon als Zweite. Und jetzt will ich von euch wissen, seid ihr schon eingerichtet? Gibt es jemanden in Rheinland-Pfalz, der so richtig hart zelebriert, der sich so ein paar Freunde eingeladen hat? Ihr habt fein was zu essen gemacht. Ruft mich an 0800 38 3 mal die 62. Wie hyped seid ihr auf den Eurovision Song Contest? In weniger als 90 Minuten geht's los. Ich habe auf jeden Fall sehr viel Bock, mir das anzugucken. Und ich hoffe, ihr auch. 0800 38 3 mal die 62. Wer ist in Stimmung? Ruf dich an.

Da müssen wir einmal reingehen. Bitte passt auf der A63 Mainz Richtung Kaiserslautern zwischen Kleinwinternheim und Niederolm. Da werfen in beiden Richtungen Personen Steine auf die Fahrbahn. Auf der A63 Mainz Richtung Kaiserslautern zwischen Kleinwinternheim und Niederolm. Achtung, hier werfen Personen Steine auf die Fahrbahn.

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1: Und gleich gibt's Daniel Pauter mit diesem Klassiker. 'Cause you had a bad day, you're taking one down. So episch dieser Song unseres Lebens, oder? Das ist Bad Day. Und außerdem haben wir ein bisschen was Schnelleres von Ed Sheeran dabei. Sapphire, das ist der beste Musikmix für Rheinland-Pfalz. Gleich wieder um 7:15. Ein Blick aufs RP1 Wetter. Heute war es wolkig in Rheinland-Pfalz mit vereinzelten bisschen Sonne. 1-2 Regentropfen kamen auch runter. Und morgen wird es auf jeden Fall ein bisschen besser. Blauer Himmel, ganz viel Sonne und nur vereinzelt haben wir ein paar Wolken. Aktuell haben wir in Ludwigshafen am Rhein 11 Grad, in Mainz haben wir 12 Grad und in Landau in der Pfalz haben wir 13 Grad.
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3: Ich bin Thomas Bleskin. Bei dem toten Wal vor der dänischen Insel Anholt handelt es sich um den zuvor in der Ostsee gestrandeten Buckelwal. Das teilten das Umweltministerium in Mecklenburg-Vorpommern und die dänische Umweltbehörde mit. An dem Tier sei der von der privaten Rettungsinitiative angebrachte Tracker gefunden worden. Die AfD erreicht in einer INSA-Umfrage für die Bild am Sonntag einen Rekordwert. Das Institut sieht die Partei bei 29%, ein Punkt mehr als zuletzt. Die Union fällt auf 22%, ihren schwächsten INSA-Wert seit mehr als 4 Jahren.
4: Nicht nur die Union büßt ein, auch die SPD verliert einen Punkt und könnte im theoretischen Fall einer Bundestagswahl nur noch mit 12% rechnen. Zusammen erreichen Schwarz-Rot damit nur noch 34%. Die Grünen legen leicht zu und steigen auf 14%. Es ist ihr bester Wert beim INSA-Institut seit 2,5 Jahren. Die Linke verliert einen Punkt und landet bei 10%. FDP und BSW kommen weiter nur auf 3% und wären damit nicht im Bundestag vertreten. Im Herbst stehen 3 Landtagswahlen an, in Sachsen-Anhalt, Mecklenburg-Vorpommern und Berlin. Tine Klimach, Berlin.
3: Der Kreml hat einen Besuch von Russlands Präsident Wladimir Putin für Dienstag und Mittwoch in China angekündigt. Putin folge damit einer Einladung des chinesischen Staatschefs Xi Jinping, teilte der Kreml mit.
5: Es soll um die Beziehungen der beiden Länder gehen und um internationale und regionale Probleme, teilte der Kreml mit. Geplant ist demnach anschließend die Unterzeichnung einer gemeinsamen Erklärung und einer Reihe bilateraler Dokumente. Außerdem steht ein Treffen mit dem chinesischen Ministerpräsidenten an. Putins Reise folgt mit kurzem Abstand auf einen mehrtägigen Staatsbesuch von US-Präsident Donald Trump. Er war erst gestern aus China zurück in die USA geflogen. Katharina Schröder, Moskau.
3: Und zum Sport, Fußball. St. Pauli und Heidenheim steigen aus der Bundesliga ab. St. Pauli verlor 1:3 gegen Wolfsburg, Heidenheim 0:2 gegen Mainz. Wolfsburg geht in die Relegation. Stuttgart sicherte sich mit einem 2:2 in Frankfurt die Champions League. Hoffenheim und Leverkusen spielen Europa League. Freiburg nach dem 4:1 gegen Leipzig Conference League. Bayern schlug Köln 5:1, Dortmund gewann 2:0 in Bremen, Union 4:0 gegen Augsburg.
1: Wir schauen auf die Straßen um 7:15 hier bei RPR1 und aktuelle Blitzer stehen auf der A1 Koblenz Richtung Trier bei Mähren, dann auf der A3 steht einer Frankfurt Richtung Köln bei Montabaur und es wird geblitzt auf der A61 Koblenz Richtung Köln vor dem Kreuz Meckenheim. Jetzt hier aktuellen Staus und Gefahrenmeldungen. Bitte aufpassen auf der A63 Mainz Richtung Kaiserslautern zwischen Kleinwinternheim und Niederolm, da werfen immer noch Leute Steine auf die Fahrbahn. Dann die A1 Trier Richtung Köln Koblenz zwischen Salmtal und Wittich-Mitte. Hier liegen Gegenstände auf allen Spuren und wir haben die A5 Karlsruhe Richtung Heidelberg zwischen Waldorf-Wiesloch und Heidelberg-Schwetzingen. Hier läuft eine Unfallaufnahme. Wer noch was gesehen hat, Staus oder Blitzer oder Unfälle, einfach mich anrufen, kostenlos. Die Nummer zu mir ist die 0800 83 mal die 62. Gute Fahrt!
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1: Schönen Samstagabend euch, ich bin Julian Eckert und jetzt hören wir ein bisschen Musik. Bryan Adams haben wir gleich dabei mit dem Song unseres Lebens und jetzt eine Nummer, die richtig gut nach vorne geht. Das ist der liebe und gute Ed Sheeran mit Sapphire. Hier ist RPR1 am Samstagabend. 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

Bryan Adams zusammen mit Melanie C, das war When You're Gone hier bei RPR1 am Samstagabend. So, und gleich geht's los, der Eurovision Song Contest 2026 in Wien. Ich will von euch wissen, wer ist hyped, wer freut sich auf den Abend? 0800 38 mal die 62. Melanie aus Mainz schreibt, ich liebe den ESC einfach. Dieses Chaos, die Outfits, die Punktevergabe, ich freue mich das ganze Jahr schon drauf. Ich mich auch, sag ich dir. Außerdem, der Marcel aus Trier schreibt, ich bin so gespannt auf die Bühne und die Performances. ESC ist einfach jedes Jahr Pflichtprogramm. Sagt mir auch Bescheid, 0800 38 mal die 62, schickt mir eine Sprachmemo, wie hyped seid ihr auf heute Abend? Guckt ihr es euch überhaupt an? Was ist euer Tipp für unseren Act von Sarah Engels? Sagt Bescheid und schickt mir auch sehr, sehr gerne eine Sprachmemo. 0800 38 mal die 62.

0: Daniel Pauter mit Bad Day hier bei RPR 1. Und ob der ESC-Sieg heute Abend nach Deutschland geht, das erfahren wir in spätestens, 6 Stunden, würde ich mal sagen. Aber ein Preis ging diese Woche schon mal nach Rheinland-Pfalz. Deutschlands Pflegerin des Jahres kommt in diesem Jahr aus Ludwigshafen am Rhein. Manja Bergmann, 48 Jahre alt, arbeitet in der BG-Unfallklinik und wurde von ihren Kolleginnen vorgeschlagen. Und das, RPR1-Reporter Thomas Schüber, völlig zu Recht.
1: Ja, absolut. Manja, erstmal herzlichen Glückwunsch. Du hast den Preis der Initiative Herz und Mut am Samstag entgegennehmen dürfen. Dafür bist du dann von deinen Kolleginnen und Kollegen hier vorgeschlagen worden. Was machst du denn alles, was über deine normale Arbeit an der BG-Unfallklinik in Ludwigshafen hinausgeht? Was macht dich aus?
2: Dass ich in den letzten Jahren einfach mutiger geworden bin, Sachen auszuprobieren, die sonst nicht im Pflegealltag passieren. Das mit den ätherischen Ölen, mit der Aromapflege-Weiterbildung, dann habe ich Yoga-Klang, Atemtraining, autogenes Training verbunden mit der Aromapflege und habe hier so kleine Events gestaltet. Ich freue mich, dass Kollegen das wertschätzen. Mich wird es nicht verändern als Typ, aber vielleicht werden sich Perspektiven eröffnen, die vorher vielleicht nicht da gewesen sind.
1: Als du dann von dem Preis erfahren hast, von dieser Auszeichnung, da gab es ja auch einen riesigen Empfang hier im Aufenthaltsraum. Wie war's, als du davon erfahren hast?
2: Es hat geknallt und die Sektflaschen und Ärzte und Kollegen und ich habe auch geweint dabei und ich konnte auch nichts mehr sagen, wo ich sonst eigentlich immer sehr kommunikativ bin. Ich war einfach platt. Es war einzigartig, ich werde es nicht vergessen.
1: Ja, Kollegin Larissa, du hörst doch jetzt nochmal, das war wirklich eine gelungene Überraschung.
3: Also es war schwierig für uns erstmal, das alles geheim zu halten, auch vor der Manja. Also sie wusste ja auch an dem Tag nichts davon. Es war einfach so, so schön, wirklich. Wir sind einfach unglaublich glücklich, dass sie bei uns ist. Auch für uns Mitarbeiter tut sie einfach so, so viel. Sie ist einfach immer da und hat einfach eine große Wirkung. Und ja, da sind wir sehr, sehr glücklich, dass sie da ist.
0: Manja Bergmann aus Ludwigshafen ist Deutschlands Pflegerin des Jahres. Ey, Glückwunsch, starke Leistung. Und jetzt gibt's alle Farben

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2: Und damit schauen wir auf die Straßen. 7:30 ist es. Hier ist RPR1 und aktuelle Blitzer stehen auf der B9 Bonn Richtung Koblenz bei Andernach Hafen, dann auf der A65 Landau Richtung Ludwigshafen vor Dannstadt Schauernheim und dann wird noch geblitzt auf der B40 Mainz-Pariser Tor in Richtung Alzey. Vorsicht bitte, jetzt die Staus- und Gefahrenmeldungen. Da haben wir die A63 Mainz Richtung Kaiserslautern zwischen Kleinwinternheim und Niederolm. Da werfen immer noch in beiden Richtungen Menschen, Personen Steine auf die Fahrbahn. Also auf der A63 Mainz-Kaiserslautern in beiden Richtungen zwischen Kleinwinternheim und Niederolm werfen Personen Steine auf die Fahrbahn. Dann haben wir die A602 Trier Richtung Longich zwischen Trier, Erang und Kenn. In beiden Richtungen sind hier Personen auf der Fahrbahn. Und wir haben die B9 Ludwigshafen Richtung Mainz, Höhe B47 Worms. Hier läuft aktuell eine Unfallaufnahme. Wer noch was gesehen hat von euch, Staus oder Blitzer, gerne melden. Kostenlos. Die Nummer ins Studio ist die 0800 83 mal die 62. Gute Fahrt euch!

Kid Rock mit All Summer Long hier bei RPR 1 On. Es gibt auch kein schöneres Gefühl, als diesen Song jetzt zu hören. Und ihr wisst, der Tag ist langsam vorbei. Jetzt müsst ihr nicht mal viel machen, nur noch auf die Couch hocken und das tun, was ihr wollt. Vielleicht noch eine Kleinigkeit essen, ganz gemütlich eine schöne Tasse Tee trinken. Das ist doch das Lebensgefühl, was wir jetzt gerade brauchen. Und dabei der beste Musikmix für Rheinland-Pfalz. Das ist Lola Young mit Messi.

0: The Cars mit Drive hier bei RPR 1. Und gleich ist es soweit. Gleich startet der Eurovision Song Contest. Und ganz Europa schaut nach Wien. Und ganz Europa wird auch auf Sarah Engels schauen, wenn sie ihren Song Fire performt. Den hören wir uns gleich in voller Länge an. Aber vorher will ich euch gern zeigen, warum der Song Fire für sie eine ganz persönliche Bedeutung hat.
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0: Sarah Engels mit Fire. Es ist unser ESC-Song für 2026. Unser Stück, mit dem wir ins Rennen gehen. Und ich finde, das Ding hat richtig Potenzial. Also die Nummer ist vom Sound her richtig fett aufgeblasen. Das wird einem Eurovision Song Contest Song absolut gerecht. Und das Wichtigste, er hat eine Message, die wir im Moment dringend brauchen. Es geht um Female Empowerment und darum, sich aus einer toxischen Beziehung zu befreien, hat sie mir im Interview gesagt.
2: Ich weiß, wie es sich anfühlt, wenn man das Gefühl hat, den Boden unter den Füßen zu verlieren. Und ich glaube, es geht super vielen Frauen da draußen so. Und ich möchte einfach allen Frauen Mut machen. Ich möchte für diese Frauen einstehen, mich für diese Frauen stark machen und vor allen Dingen auch ein bisschen Frauenpower versprühen. Sodass, wenn man den Song hört, man wirklich sagt, ey, ich bin eine Frau, ich bin stolz darauf und ich darf brennen. Und zwar aus voller Leidenschaft.
0: Ja, und das sieht man auch. Also dieser Auftritt, der versprüht ja nur so das Feuer in Sarah Engels. Ich meine, zieht euch den Ton hier rein. Und dazu eine Tanzchoreo. Das ist schon ganz, ganz krasses Niveau, was Sarah Engels da auffährt. Und sie kriegt es irgendwie hin, dass es einfach ganz leicht aussieht.
2: Das denkt man immer so, aber ich meine, ich bin ja keine geborene Tänzerin. Das kostet mich schon immer sehr viel Überwindung und auch sehr viel Arbeit. Und vor allen Dingen, wenn es dann darum geht, zu singen und zu tanzen gleichzeitig. Also jeder, der das mal gemacht hat, der weiß, das ist schon wirklich Arbeit. Vor allen Dingen von der Kondition her einfach, ne? Weil es muss ja auch noch stimmlich passen. Ich möchte mich ja auch nicht dann... Kacke anhören, sondern es muss ja auch gut klingen.
0: Diese Frau steckt ihr Herz und ihre Seele in den ESC-Auftritt. Und ich kann euch jetzt schon mal versprechen, es klingt immer gut, was sie da auf der Bühne macht. Und jetzt hören wir ihn. Jetzt hören wir unseren Song für den Eurovision Song Contest 2026. Das ist Sarah Engels mit Fire hier bei RPR 1.

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3: RPA 1 ist hier um kurz vor 8. Das war's von mir. Ich bin Julian Eckert, aber ihr seid in den besten Händen aufgehoben in der RPA 1. Tanzbar. Da gibt's absolute Banger in der DJ-Version. Zum Beispiel den hier. Boah, den hören an einem Samstagabend und die Welt gehört dir. Genau dieses Gefühl ist das. Das ist NGMT mit Kids und außerdem haben wir Felix Jähn dabei. Und wie gesagt, das sind die DJ-Versionen, die ihr gleich hört. Das schallert nochmal anders. Das ist der beste Musikmix für Rheinland-Pfalz. Schönes Wochenende euch. Ich bin Julian Eckert. Wir hören uns nächste Woche wieder.
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4: Ich bin Thomas Bleskin. Der tote Wal vor Dänemark ist der Ostseewal Timi. Das teilten das Umweltministerium in Mecklenburg-Vorpommern und die dänische Umweltbehörde mit. Demnach wurde an dem Buckelwal vor der Insel Anholt ein Tracker gefunden.
5: Taucher der dänischen Naturschutzbehörde und eine deutsche Tierärztin hatten den Wal nochmal untersucht und sind dabei auch unter das Tier getaucht. Anfangs war kein Sender an der Rückenflosse entdeckt worden, weil das Tier auf dem Rücken lag. Der Tauchgang brachte nun Klarheit. Damit ist die Rettungsaktion der privaten Initiative gescheitert. Wal Timi war mehrmals an der Küste Schleswig-Holsteins und Mecklenburg-Vorpommerns gestrandet. Dann wurde er von der privaten Initiative mit Hilfe eines Lastkahns ins offene Meer gebracht. Experten von Tierschutzorganisationen hatten seine Überlebenschancen als sehr gering eingeschätzt. Tine Klimach, Nachrichtenredaktion.
4: Eine deutliche Mehrheit der Bürger in Deutschland lehnt eine Erhöhung der Diäten der Bundestagsabgeordneten in diesem Jahr ab. Die Bezüge sollen zum 1. Juli automatisch um knapp 500 Euro steigen.
6: 85% sprachen sich in einer YouGov-Umfrage dafür aus, dass die Parlamentarier auf die Erhöhung verzichten sollten. Auf rund 12.330 Euro würden ihre Bezüge monatlich steigen. Eine automatische Anpassung, die sich an der allgemeinen Lohnentwicklung orientiert und im Abgeordnetengesetz geregelt ist. Viele in der Bevölkerung würden es aber als wichtiges Signal sehen, wenn die Abgeordneten trotzdem in diesem Jahr darauf verzichten. Diana Kramer, Nachrichtenredaktion.
4: Die AfD erreicht in einer INSA-Umfrage für die Bild am Sonntag einen Rekordwert. Das Institut sieht die Partei bei 29%, ein Punkt mehr als zuletzt. Die Union fällt auf 22%, ihren schwächsten INSA-Wert seit mehr als 4 Jahren. Auch die SPD verliert und kommt nur noch auf 12%. Die Grünen legen leicht zu auf 14%, die Linke büßt einen Punkt ein und erreicht 10%. Und zum Sport, Fußball, St. Pauli und Heidenheim steigen aus der Bundesliga ab. St. Pauli verlor 1:3 gegen Wolfsburg, Heidenheim 0:2 gegen Mainz. Wolfsburg geht in die Relegation. Stuttgart sicherte sich mit einem 2:2 in Frankfurt die Champions League. Hoffenheim und Leverkusen spielen Europa League. Freiburg nach dem 4:1 gegen Leipzig Conference League. Bayern schlug Köln 5:1, Dortmund gewann 2:0 in Bremen, Union 4:0 gegen Augsburg.
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2: Ich bin Thomas Bleskin. Bei dem toten Wal vor der dänischen Insel Anholt handelt es sich um den zuvor in der Ostsee gestrandeten Buckelwal. Das teilten das Umweltministerium in Mecklenburg-Vorpommern und die dänische Umweltbehörde mit. An dem Tier sei der von der privaten Rettungsinitiative angebrachte Tracker gefunden worden. Die AfD erreicht in einer INSA-Umfrage für die Bild am Sonntag einen Rekordwert. Das Institut sieht die Partei bei 29%, ein Punkt mehr als zuletzt. Die Union fällt auf 22%, ihren schwächsten INSA-Wert seit mehr als 4 Jahren.
3: Nicht nur die Union büßt ein, auch die SPD verliert einen Punkt und könnte im theoretischen Fall einer Bundestagswahl nur noch mit 12% rechnen. Zusammen erreichen Schwarz-Rot damit nur noch 34%. Die Grünen legen leicht zu und steigen auf 14%. Es ist ihr bester Wert beim INSA-Institut seit 2,5 Jahren. Die Linke verliert einen Punkt und landet bei 10%. FDP und BSW kommen weiter nur auf 3% und wären damit nicht im Bundestag vertreten. Im Herbst stehen 3 Landtagswahlen an. In Sachsen-Anhalt, Mecklenburg-Vorpommern und Berlin. Tine Klimach, Berlin.
2: CDU-Generalsekretär Carsten Linnemann hat die Buhrufe für Bundeskanzler Friedrich Merz auf dem DGB-Bundeskongress kritisiert. Der Frankfurter Allgemeinen Sonntagszeitung sagte er, seine Oma hätte früher gesagt, so etwas mache man nicht.
4: Auf dem Gewerkschaftskongress in Berlin warb Merz für tiefgreifende Sozialreformen und kassierte dafür Pfiffe und Buhrufe. Für Linnemann ist das ein Unding. Er spricht von einer Verrohung des politischen Diskurses. Der CDU-Generalsekretär will die Debatte aber weiterführen, auch mit den Gewerkschaften. Bis zur Sommerpause will die Bundesregierung ein Reformpaket schnüren zu zentralen Themen wie Steuern, Arbeitsmarkt, Rente und Bürokratieabbau. Kein einfaches Vorhaben. In den vergangenen Wochen gab es darüber wiederholt Zoff in der Koalition. Dirk Zeitler, Nachrichtenredaktion.
2: Und zum Sport, Fußball. St. Pauli und Heidenheim steigen aus der Bundesliga ab. St. Pauli verlor 1:3 gegen Wolfsburg, Heidenheim 0:2 gegen Mainz. Wolfsburg geht in die Relegation. Stuttgart sicherte sich mit einem 2:2 in Frankfurt die Champions League. Hoffenheim und Leverkusen spielen Europa League. Freiburg nach dem 4:1 gegen Leipzig Conference League. Bayern schlug Köln 5:1, Dortmund gewann 2:0 in Bremen, Union 4:0 gegen Augsburg.
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2: Ich bin Lia Matschulat. Nach dem Fund eines toten Wals bei Anholt vor Dänemark steht fest, es handelt sich um Timmy, den viele Helfer in der Ostsee vor Wismar zu retten versucht hatten. Damit ist auch klar, die Rettungsaktion der privaten Initiative ist gescheitert. Mecklenburg-Vorpommerns Umweltminister Backhaus steht trotzdem dazu, grünes Licht für die Aktion gegeben zu haben.
3: An dem Wal wurde ein zuvor angebrachter Tracker gefunden. Taucher der dänischen Naturschutzbehörde und eine deutsche Tierärztin haben das Tier nochmal untersucht. So wurde Timmy identifiziert. Viele Menschen hatten großen Anteil an dem Schicksal von dem Tier genommen, sagte Mecklenburg-Vorpommerns Umweltminister Till Backhaus. Der Walkadaver soll nun der Natur überlassen werden. Die dänische Naturschutzbehörde möchte ihn nicht bergen. Tine Klimach, Nachrichtenredaktion.
2: In Modena in Norditalien ist ein Mann mit einem Auto in eine Gruppe von Fußgängern gerast. 8 Menschen seien verletzt worden, davon 4 schwer, sagte der Bürgermeister der Stadt. Seinen Worten nach sind die Hintergründe noch unklar. Der Vorfall ereignete sich im Zentrum der Stadt. Der Wagen raste in eine Straße in der Altstadt. Dort fuhr er mit hoher Geschwindigkeit auf den Fußgängerweg und erfasste eine Gruppe von Passanten. Der Fahrer versuchte danach zu fliehen und verließ das Auto mit einem Messer in der Hand, berichten mehrere Augenzeugen. Die Fußballsaison ist für diese Saison passé. Der letzte Spieltag bot vor allem im Abstiegskampf. Der FC St. Pauli und der erste FC Heidenheim müssen die erste Fußball-Bundesliga verlassen.
4: Weiterkämpfen können die Wolfsburger. Die haben bei St. Pauli mit 3:1 gewonnen und sich damit die Relegation gesichert. Der Kiez-Club hingegen spielt kommende Saison in Liga 2, genauso wie die Heidenheimer, die gegen Mainz 0:2 verloren haben. Ein 2:2 zwischen Frankfurt und Stuttgart bedeutete für den VfB das letzte Champions-League-Ticket. Für die Eintracht wiederum sind damit die Europapokalträume geplatzt. Freiburg sicherte sich nämlich Rang 7 und das durch ein 4:1 gegen Leipzig. Ansonsten spielten Leverkusen HSV 1:1, FC Bayern Köln 5:1, Bremen Dortmund 0:2, Gladbach-Hoffenheim 4:0 und Union Berlin-Augsburg ebenfalls 4:0. Pia Wegner, Sportredaktion.
2: Und Energie Cottbus ist nach 12 Jahren zurück in der zweiten Fußball-Bundesliga. Die Mannschaft setzte sich mit 1:0 bei Jahn Regensburg durch. Auch der VfL Wolfsburg spielt in der kommenden Saison zweitklassig.
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1: Ich bin Lea Matschulat. Der vor Dänemark gefundene tote Buckelwal ist tatsächlich der bekannte Ostseewal Timmy. Das bestätigten die Behörden nach dem Fund eines GPS-Senders am Tier. Damit gilt der aufwendige Rettungsversuch einer privaten Initiative als gescheitert. Experten hatten mehrfach vor dem Transport des geschwächten Wals in die Nordsee gewarnt. Die AfD steigt in einer Umfrage des Meinungsforschungsinstituts INSA auf 29%, den höchsten je auf Bundesebene für sie gemessenen Wert. Sie verbessert sich damit in der Umfrage für die Bild am Sonntag gegenüber der Vorwoche um einen Prozentpunkt. Die Union fällt um einen Punkt auf 22%.
2: Nicht nur die Union büßt ein, auch die SPD verliert einen Punkt und könnte im theoretischen Fall einer Bundestagswahl nur noch mit 12% rechnen. Zusammen erreichen Schwarz-Rot damit nur noch 34%. Die Grünen legen leicht zu und steigen auf 14%. Es ist ihr bester Wert beim INSA-Institut seit 2,5 Jahren. Die Linke verliert einen Punkt und landet bei 10%. Im Herbst stehen 3 Landtagswahlen an, in Sachsen-Anhalt, Mecklenburg-Vorpommern und Berlin. Tine Klimach, Nachrichtenredaktion.
1: Während viele Menschen hierzulande kaum wissen, wie sie steigende Lebenskosten bewältigen sollen, wollen sich die Bundestagsabgeordneten im Juli eine Erhöhung ihrer Diäten gönnen. Fast 500 Euro mehr im Monat sind geplant. Angesichts der aktuellen Lage für den Großteil der Bevölkerung eine Frechheit.
3: 85% sprachen sich in einer YouGov-Umfrage dafür aus, dass die Parlamentarier auf die Erhöhung verzichten sollten. Auf rund 12.330 Euro würden ihre Bezüge monatlich steigen. Eine automatische Anpassung, die sich an der allgemeinen Lohnentwicklung orientiert und im Abgeordnetengesetz geregelt ist. Auch im Bundestag selbst gibt es die Tendenz, per Beschluss die Erhöhung auszusetzen, in der Opposition und auch in der SPD. Diana Kramer, Nachrichtenredaktion.
1: St. Pauli und Heidenheim steigen aus der Bundesliga ab. St. Pauli verlor 1:3 gegen Wolfsburg, Heidenheim 0:2 gegen Mainz. Wolfsburg geht in die Relegation. Stuttgart sicherte sich mit einem 2:2 in Frankfurt die Champions League. Hoffenheim und Leverkusen spielen Europa League. Freiburg nach dem 4:1 gegen Leipzig Conference League. Bayern schlug Köln 5:1. Dortmund gewann 2:0 in Bremen. Union 4:0 gegen Augsburg.
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4: Ich bin Lea Matschulat. St. Pauli und auch Heidenheim sind in der kommenden Saison nicht mehr erstklassig. Beide Vereine steigen ab in die zweite Fußball-Bundesliga. Das steht nach dem letzten Spieltag endgültig fest. St. Pauli unterlag Wolfsburg mit 1:3. Heidenheim verlor gegen Mainz 0:2. Pauli-Trainer Alexander Blessin dankte seinen Spielern trotz der Enttäuschung abzusteigen bei The Zone.
5: Einfach eine totale Leere und man muss ja ganz ehrlich sagen, wenn man am 34. Spieltag auf der Position steht, dann ist es irgendwie dann auch verdient, dann braucht man jetzt nichts zu beschönigen, aber das ist so dieser Spielverlauf von heute ist so ein bisschen sinnbildlich für die ganze Saison. Was soll ich jetzt sagen? Also ich werde da sicherlich jetzt nicht kritisch mit meinen Jungs umgehen. Sie haben heute alles reingeworfen und alles probiert.
4: Wolfsburg geht in die Relegation. Stuttgart sicherte sich mit einem 2:2 in Frankfurt die Champions League. Hoffenheim und Leverkusen spielen Europa League. Freiburg nach dem 4:1 gegen Leipzig Conference League. Bayern schlug Köln 5:1. Dortmund gewann 2:0 in Bremen. Union 4:0 gegen Augsburg. Leverkusen trennte sich 1:1 vom HSV. Hoffenheim unterlag Gladbach 0:4. Der tote Wal vor Anholt in Dänemark ist der Wal, der wochenlang vor der deutschen Ostseeküste für Aufregung sorgte. Viele Helfer hatten damals versucht, ihn zu retten.
6: An dem Wal wurde ein zuvor angebrachter Tracker gefunden. Taucher der dänischen Naturschutzbehörde und eine deutsche Tierärztin haben das Tier nochmal untersucht. So wurde Timmy identifiziert. Viele Menschen hatten großen Anteil an dem Schicksal von dem Tier genommen, sagte Mecklenburg-Vorpommerns Umweltminister Till Backhaus. Der Walkadaver soll nun der Natur überlassen werden. Die dänische Naturschutzbehörde möchte ihn nicht bergen. Tine Klimach, Nachrichtenredaktion.
4: In Modena, in Norditalien, ist ein Mann mit einem Auto in eine Menschenmenge gefahren. Nach Angaben des Bürgermeisters wurden 8 Menschen verletzt, 4 von ihnen schwer. Der Fahrer soll danach mit einem Messer in der Hand geflohen sein. Passanten überwältigten ihn, die Polizei nahm ihn fest. Die Hintergründe sind noch unklar. Kurz vor Beginn der Finalshow des Eurovision Song Contest sind in der Nähe der Veranstaltungshalle in Wien 14 pro-palästinensische Aktivisten festgenommen worden. Sie hätten eine nicht angemeldete Versammlung abgehalten und gegen das Vermummungsverbot verstoßen, sagte eine Polizeisprecherin. Die Aktivisten protestierten mit Sprechchören und Plakaten auf den Stufen der städtischen Hauptbücherei gegen die Teilnahme Israels am ESC.
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0: Liebe Kinderlein, heute ist ein sogenannter Brückentag. Nein, liebe Kinder, heute werden nicht die Brücke gefeiert, die sind ja eh alle marode in dem Land, ja, da gibt's gar nichts zu feiern. Nein, auch nicht die Brücke eurer Oma, die nachts immer im Glas liegt. Nein, ein Brückentag ist ein Tag, an dem man arbeiten könnte, das aber nicht macht, weil man ja schon am Wochenende nichts schaffen muss, verstehst du? Und wenn man schon Samstag und Sonntag nicht arbeitet und wenn man mal so gerade beim Nichtsarbeiten ist, ja, dann bietet sich auch an, einfach den heutigen Freitag, ich meine, das sagt ja der Name schon, Freitag, also, ja, also am Brückentag auch noch faul in der Kurie rumzulegen, ja. Unwahrscheinlich haben eure Papis gestern Abend wieder hoch die Tasse gemacht, denn heute müssen sie ja nichts schaffen. Deshalb haben die heute Morgen auch einen richtig dicken Kopf und könnte auch gar nicht arbeiten. Daher habt ihr ja auch heute vielleicht sogar schulfrei, damit ihr mal sehen könnt, was Alkohol aus erwachsenen Männern so machen kann. Ja, schaut euch eure Papas genau an. Oder noch besser, dreht eure Hörspielkassette mit Benjamin Blümchen voll auf, rennt ins Schlafzimmer, springt auf euren Papa rum und ruft sowas wie Papa, spielen, ja. Und ihr müsst dabei sehr laut sein und ihm immer wieder ganz leicht auf den Kopf hauen und dann einfach mal beobachten, was

0: Party dann so macht, ja. Und wenn ihr ganz gemein sein wollt, dann geht ihr in den Keller, macht ihr Bier auf und haltet es ihm noch unter die Nase, während 120 Dezibel der Benjamin Terreur macht, ja, und ihrem Vater leicht auf den Kopf haut. Und wenn ihr das überlebt, dann seid euch sicher, hat euch euer Papa ganz, ganz toll lieb. Und wenn nicht, weine kenn dich. Weine.
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2: Yay, Mahlzeit. Ich bin der Handwerker Peters, ihr könnt mich ja P nennen. So, was haben wir denn? Ah, ich sehe jetzt schon, ein Bücherschrank wurde demoliert. Ja, das kriegen wir hin. Wer macht denn sowas? War einer sauer, weil wenn er sich ein Buch an das Ohr hält, keine Alexa den Inhalt vorgelesen hat? Oder beim Wischen nicht direkt die nächste Seite kam? Liebe Hörerinnen und Hörer, ich finde das ja super, so Bücherschränke. Die gibt es jetzt fast in jedem Dorf. Ich habe letztens im Bus einen Jugendlichen gesehen, der hatte kein Handy in der Hand, kein Kopfhörer im Ohr, der hat ein Buch gelesen. Das ist heutzutage so, als würde man ein Einhorn sehen. Stift Thorsten, liest du eigentlich? Ja? Ich bin Secondhand-Leser. Also meine Frau liest die Bücher und erzählt mir dann, was drinsteht. Das fing bei der Lisbeth an mit dieser 50 Shades of Grey-Reihe. Thorsten, das ist ein Erotikbuch über SM. Da bist an Betty fesselt, obwohl du nicht krank bist. Jo, war super. Kam ich heim, hatte sich das Lisbeth mit Handschellen an Betty fesselt und der Schlüssel lag auf dem Boden. Sie, HP, jetzt kannst du machen, was du willst. Hab ich den Schlüssel weggeschmissen und bin in eine Kneipe gegangen. Yay, so, fertig. Normal sollte das halten.
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2: Ich bin Lea Matschulat. Die AfD steigt in einer Umfrage des Meinungsforschungsinstituts INSA auf 29%, den höchsten je auf Bundesebene für sie gemessenen Wert. Sie verbessert sich damit in der Umfrage für die Bild am Sonntag gegenüber der Vorwoche um einen Prozentpunkt. Die Union fällt um einen Punkt auf 22%.
3: Nicht nur die Union büßt ein, auch die SPD verliert einen Punkt und könnte im theoretischen Fall einer Bundestagswahl nur noch mit 12% rechnen. Zusammen erreichen Schwarz-Rot damit nur noch 34%. Die Grünen legen leicht zu und steigen auf 14%. Es ist ihr bester Wert beim INSA-Institut seit 2,5 Jahren. Die Linke verliert einen Punkt und landet bei 10%. Im Herbst stehen 3 Landtagswahlen an, in Sachsen-Anhalt, Mecklenburg-Vorpommern und Berlin. Tine Klimach, Nachrichtenredaktion.
2: In Modena in Norditalien ist ein Mann mit einem Auto in eine Menschenmenge gefahren. Nach Angaben des Bürgermeisters wurden 8 Menschen verletzt, 4 von ihnen schwer. Der Fahrer soll mit einem Messer in der Hand geflohen sein. Passanten überwältigten ihn, die Polizei nahm ihn fest. Die Hintergründe sind noch unklar. Während viele Menschen hierzulande kaum wissen, wie sie die steigenden Lebenskosten stemmen sollen, werden im Juli die Diäten, also die Bezüge für die Bundestagsabgeordneten, steigen. Um fast 500 Euro im Monat. Angesichts der aktuellen Lage empfinden das die meisten als eine Frechheit, wie eine Umfrage zeigt.
4: 85% sprachen sich in einer YouGov-Umfrage dafür aus, dass die Parlamentarier auf die Erhöhung verzichten sollten. Auf rund 12.330 Euro würden ihre Bezüge monatlich steigen. Eine automatische Anpassung, die sich an der allgemeinen Lohnentwicklung orientiert und im Abgeordnetengesetz geregelt ist. Auch im Bundestag selbst gibt es die Tendenz, per Beschluss die Erhöhung auszusetzen, in der Opposition und auch in der SPD. Diana Kramer, Nachrichtenredaktion.
2: St. Pauli und Heidenheim steigen aus der Bundesliga ab. St. Pauli verlor 1:3 gegen Wolfsburg, Heidenheim 0:2 gegen Mainz. Wolfsburg geht in die Relegation. Stuttgart sicherte sich mit einem 2:2 in Frankfurt die Champions League. Hoffenheim und Leverkusen spielen Europa League. Freiburg nach dem 4:1 gegen Leipzig Conference League. Bayern schlug Köln 5:1. Dortmund gewann 2:0 in Bremen. Union 4:0 gegen Augsburg. Leverkusen trennte sich 1:1 vom HSV. Hoffenheim unterlag Gladbach 0:4.
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0: Es gibt ja tatsächlich Momente im Leben, da wäre ich gerne mal jung. Einfach so jung wie mein Sohn. Also ich glaube zumindest, dass das am Alter liegt, dass die so gelassen und so chillig sind. Mein Sohnemann hatte sich beworben für einen Ausbildungsplatz als Veranstaltungstechniker. Und nach dem Gespräch haben die gesagt, er soll doch mal 2 Wochen Praktikum machen. Und was sagt mein Sohn? Klar, kann ich gern machen. Mein Sohn sagt, klar, kann ich gern machen. Der hätte schon am liebsten direkt an ihn geknallt. Zu mir hat er das noch nie gesagt, da konnte mir nur kein Bock, wenn er überhaupt zuhört. Also der Bub hat Praktikum gemacht und siehe da, der Job hat ihm echt Spaß gemacht. Er hat was gefunden, was ihm Spaß macht. Also oberhalb der Bettdeck. Und dann hat er da richtig schaffen müssen. Das allererste Mal in seinem Leben. Einmal sogar 12 Stunden am Stück. Und hier, wenn der früher nur 1 Stunde Schule hatte, ist er schon in der Haustür zusammengebrochen vor Erschöpfung. Und jetzt kommt er nach 12 Stunden heim und ich frage ihn und er, ach alles gut, haben dies und jenes gemacht, hat Spaß gemacht. Da hatte ich Wasser in der Augen. So, jetzt hat das aber noch nach dem Praktikum 10 Tage gedauert, bis wir das okay bekamen, weil die Alter uns auch sehr im Stress waren. Ich habe mir jeden Tag, jede Sekunde Gedanken gemacht, ja. Hoffentlich klappt das, hoffentlich wird das was. Ich habe sogar nachts davon geträumt, ehrlich. Und gestern kam dann die Zusage. Mir ist das Herz vor Glück gesprungen und ich habe mich gefreut wie ein Schneekönig und er nur, was machst du dir für den Kopf? Das meine ich mit Jungsein, die sind noch cool. Glückwunsch, mein Bub, weil wenn das nicht geklappt hätte, hätte ich nur gedacht, Weine kenn dich. Weine.
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3: Yay, Mahlzeit. Ich bin der Handwerker Peters, ihr könnt mich HP nennen. So, was haben wir denn? Ah, ich sehe jetzt schon, die Terrasse muss verfugt werden. Ja, das kriegen wir hin. Liebe Hörerinnen und Hörer, ist die Jahreszeit nicht toll? Da kannst du dich faul auf der Terrasse in die Sonne legen und sagen, ich arbeite gerade hart an meinem Vitamin-D-Haushalt. Das Blöde am warmen Wetter, jetzt kommen die Nachbarn wieder alle raus. Ey, bei uns in der Straße, da ist eine Studentin gezogen, die sonnt sich immer im Garten. Die Hecken zu dem Garten sind die bestgeschnittenen der ganzen Siedlung. Alle männlichen Nachbarn schneiden dann immer rein zufällig. Ja gut, die Wetterleute warnen ja schon. Deutschland wird im Sommer zum Glutofen, Rekordhitze mit 43 Grad. Ja, das ist Panikmache. Wir sind in Deutschland, das ist Bruttotemperatur. Dank Steuern und Sozialabgaben kommen netto rund 22 Grad beim Bürger an. Und wer jetzt heult, ich hab doch keine Bikini-Figur, Handwerker-Tipp. Da geht er einfach nackig sonnenbaden. Das mache ich bei uns im Garten auch. Seitdem arbeiten an der Seite keine Nachbarn mehr an den Hecken. Yay! So, fertig. Normal sollte das halt.
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